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2: Ich bin Christian Lang. Bundeskanzler Merz hat wegen der steigenden Spritpreise Entlastungen für Autofahrer angekündigt. Für viele Menschen, die täglich das Auto brauchen, sei eine Belastungsgrenze erreicht, sagte er. Wie genau die Entlastungen aussehen und wann sie kommen, steht aber noch nicht fest.
3: Eventuell nochmal ein Tankrabatt durch die Senkung der Energiesteuer, eventuell auch Direktzahlungen. Es werden jetzt mehrere Optionen besprochen, sagte der Kanzler. Was er nicht will, ist eine Übergewinnsteuer auf Extraprofite der Mineralölkonzerne. Die will aber die SPD als Gegenfinanzierung für Entlastungen und es könnte damit wieder knirschen in der Koalition.
2: Dieser Sommer war in Bayern so heiß wie seit dem Jahrhundertsommer 2003 nicht mehr. Der Deutsche Wetterdienst meldet für Juni bis August eine Durchschnittstemperatur von rund 20 Grad, über 3 Grad mehr als früher, im Vergleichszeitraum 1971 bis 2000. Laut Landesamt für Umwelt wurden in allen 7 Regierungsbezirken neue Höchstwerte gemessen. Außerdem hat es im Schnitt 26 Hitzetage gegeben, ein Rekord seit Beginn der Messungen 1951. Deutschland will bei der Rüstung stärker mit den USA zusammenarbeiten. Verteidigungsminister Pistorius sagte zum Start einer mehrtägigen US-Reise, gemeinsam könnten Waffensysteme für Abschreckung und Verteidigung schneller und in größerer Zahl produziert werden. Deutschland bietet dafür technologische Spitzenkompetenz. Am Freitag nimmt Pistorius in Texas den ersten von Deutschland bestellten F-35 Tarnkappenjet in Empfang. Er soll bei uns die überalterten Tornados ablösen. Bundesgesundheitsminister Linnemann fordert strengere Regeln für medizinisches Cannabis. Laut dem Ministerium könnte der Cannabisimport in diesem Jahr auf 300 Tonnen steigen, 10-mal so viel wie vor 3 Jahren. Mit reiner medizinischer Nutzung hat das nichts mehr zu tun, sagte Linnemann beim Deutschen Apothekertag in München. Die Regierung plant deswegen, dass medizinisches Cannabis in Zukunft nur noch in Apotheken und nicht mehr online verkauft werden darf.
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2: Ich bin Christian Lang. Bundesfinanzminister Klingbeil findet es gut, dass Kanzler Merz bei den hohen Spritpreisen finanzielle Entlastungen angekündigt hat. Er sei dankbar dafür, dass es jetzt Bewegung gebe. Der SPD-Chef fügte hinzu, dass seine Vorschläge schon seit Wochen auf dem Tisch lägen. Merz hat heute bei einer Wirtschaftstagung versprochen, dass die Regierung bald Vorschläge vorstellen werde. Eine Übergewinnsteuer für Mineralölkonzerne will Merz, anders als Klingbeil, aber nicht. Nach den Schockmomenten auf der völlig überfüllten Wiesn im letzten Jahr soll diesmal einiges anders werden auf dem Oktoberfest. Die Münchner Polizei und das Kreisverwaltungsreferat wollen heute Mittag über die Sicherheitsvorkehrungen informieren. Etwa 600 Polizeibeamte sind insgesamt im Einsatz. Die Wiesnwache wird unterstützt von Taschendiebfahndern. Für Bedrohungen oder sexuelle Übergriffe unterstützen viele Zelte die Safe Now App, mit der per Klick das Sicherheitspersonal gerufen werden kann. Außerdem sollen KI-gestützte Kameras zu große Ansammlungen schnell erkennen und sofort Alarm schlagen. Deutschland und die USA wollen ihre Zusammenarbeit bei Rüstungsprojekten deutlich ausbauen. Dazu haben Bundesverteidigungsminister Pistorius und sein US-Amtskollege Hegseth in Washington eine Absichtserklärung über verstärkte Kooperationen unterzeichnet.
3: Neue sicherheitspolitische Herausforderungen machen eine robuste und eng verzahnte Verteidigungsindustrie nötig. Bei der Herstellung von Waffensystemen und Munition wollen die USA und Deutschland stärker zusammenarbeiten, Kapazitäten erhöhen und Lieferzeiten verkürzen, um so die Versorgung mit Rüstungsgütern auf beiden Seiten des Atlantiks zu sichern. Deutschland könne viel beisteuern, sagte Pistorius. Die verstärkte Zusammenarbeit mit den USA stärke die Sicherheit und Einsatzbereitschaft des gesamten Bündnisses.
2: Gute Nachrichten von TV-Legende Thomas Gottschalk. Nach einer zweiten PET-Untersuchung, wo im Körper nach Tumoren oder Metastasen gesucht wird, ist er laut eigener Aussage komplett krebsfrei. Seine Frau Carina spricht von einem kleinen Wunder, weil die Heilungschancen zunächst schlecht waren. Gottschalk hatte seine Krebserkrankung Ende letzten Jahres öffentlich gemacht und sich kurz danach von der TV-Bühne verabschiedet.
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2: Ich bin Christian Lang. Bundesfinanzminister Klingbeil findet es gut, dass Kanzler Merz bei den hohen Spritpreisen finanzielle Entlastungen angekündigt hat. Er sei dankbar dafür, dass es jetzt Bewegung gebe. Der SPD-Chef fügte hinzu, dass seine Vorschläge schon seit Wochen auf dem Tisch lägen. Merz hat heute bei einer Wirtschaftstagung versprochen, dass die Regierung bald Vorschläge vorstellen werde. Eine Übergewinnsteuer für Mineralölkonzerne will Merz, anders als Klingbeil, aber nicht. Nach den Schockmomenten auf der völlig überfüllten Wiesn im letzten Jahr soll diesmal einiges anders werden auf dem Oktoberfest. Die Münchner Polizei und das Kreisverwaltungsreferat wollen heute Mittag über die Sicherheitsvorkehrungen informieren. Etwa 600 Polizeibeamte sind insgesamt im Einsatz. Die Wiesnwache wird unterstützt von Taschendiebfahndern. Für Bedrohungen oder sexuelle Übergriffe unterstützen viele Zelte die Safe Now App, mit der per Klick das Sicherheitspersonal gerufen werden kann. Außerdem sollen KI-gestützte Kameras zu große Ansammlungen schnell erkennen und sofort Alarm schlagen. Deutschland und die USA wollen ihre Zusammenarbeit bei Rüstungsprojekten deutlich ausbauen. Dazu haben Bundesverteidigungsminister Pistorius und sein US-Amtskollege Hegseth in Washington eine Absichtserklärung über verstärkte Kooperationen unterzeichnet.
3: Neue sicherheitspolitische Herausforderungen machen eine robuste und eng verzahnte Verteidigungsindustrie nötig. Bei der Herstellung von Waffensystemen und Munition wollen die USA und Deutschland stärker zusammenarbeiten, Kapazitäten erhöhen und Lieferzeiten verkürzen, um so die Versorgung mit Rüstungsgütern auf beiden Seiten des Atlantiks zu sichern. Deutschland könne viel beisteuern, sagte Pistorius. Die verstärkte Zusammenarbeit mit den USA stärke die Sicherheit und Einsatzbereitschaft des gesamten Bündnisses.
2: Gute Nachrichten von TV-Legende Thomas Gottschalk. Nach einer zweiten PET-Untersuchung, wo im Körper nach Tumoren oder Metastasen gesucht wird, ist er laut eigener Aussage komplett krebsfrei. Seine Frau Carina spricht von einem kleinen Wunder, weil die Heilungschancen zunächst schlecht waren. Gottschalk hatte seine Krebserkrankung Ende letzten Jahres öffentlich gemacht und sich kurz danach von der TV-Bühne verabschiedet.
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2: Ich bin Christian Lang. Guten Morgen. Bundeskanzler Merz hat wegen der steigenden Spritpreise Entlastungen für Autofahrer angekündigt. Für viele Menschen, die täglich das Auto brauchen, sei eine Belastungsgrenze erreicht, sagte er. Wie genau die Entlastungen aussehen und wann sie kommen, steht aber noch nicht fest. Diana Kramer berichtet.
3: Eventuell nochmal ein Tankrabatt durch die Senkung der Energiesteuer, eventuell auch Direktzahlungen. Es werden jetzt mehrere Optionen besprochen, sagte der Kanzler. Was er nicht will, ist eine Übergewinnsteuer auf Extraprofite der Mineralölkonzerne. Die will aber die SPD als Gegenfinanzierung für Entlastungen und es könnte damit wieder knirschen in der Koalition.
2: Nach den Schockmomenten auf der völlig überfüllten Wiesn im letzten Jahr soll diesmal einiges anders werden auf dem Oktoberfest. Die Münchner Polizei und das Kreisverwaltungsreferat wollen heute Mittag über die Sicherheitsvorkehrungen informieren. Etwa 600 Polizeibeamte sind insgesamt im Einsatz. Die Wiesenwache wird unterstützt von Taschendiebfahndern. Für Bedrohungen oder sexuelle Übergriffe unterstützen viele Zelte die Safe Now App, mit der per Klick das Sicherheitspersonal gerufen werden kann. Deutschland und die USA wollen bei Rüstungsprojekten enger zusammenarbeiten. Verteidigungsminister Pistorius und sein US-Amtskollege Hegseth haben in Washington eine entsprechende Absichtserklärung unterschrieben. Beide Länder wollen ihre Rüstungsindustrie stärker verzahnen, unter anderem bei Entwicklung, Produktion und Wartung von Waffen und Munition. Ziel sind höhere Produktionskapazitäten, kürzere Lieferzeiten und stabilere Lieferketten für die NATO. EU-Kommissionspräsidentin von der Leyen hält heute ihre Rede zur Lage der Europäischen Union im Europaparlament in Straßburg. Erwartet werden Ankündigungen zu neuen Projekten für die nächsten 12 Monate. Es geht unter anderem zu Regeln, ab welchem Alter Jugendliche Social-Media-Plattformen nutzen dürfen. Nach dem starken Andrang von Migranten auf die spanische Exklave Ceuta dürfte auch das Thema Migration eine wichtige Rolle spielen.
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2: Ich bin Christian Lang. Guten Morgen. Bundeskanzler Merz hat wegen der steigenden Spritpreise Entlastungen für Autofahrer angekündigt. Für viele Menschen, die täglich das Auto brauchen, sei eine Belastungsgrenze erreicht, sagte er. Wie genau die Entlastungen aussehen und wann sie kommen, steht aber noch nicht fest. Diana Kramer berichtet.
3: Eventuell nochmal ein Tankrabatt durch die Senkung der Energiesteuer, eventuell auch Direktzahlungen. Es werden jetzt mehrere Optionen besprochen, sagte der Kanzler. Was er nicht will, ist eine Übergewinnsteuer auf Extraprofite der Mineralölkonzerne. Die will aber die SPD als Gegenfinanzierung für Entlastungen und es könnte damit wieder knirschen in der Koalition.
2: Nach den Schockmomenten auf der völlig überfüllten Wiesn im letzten Jahr soll diesmal einiges anders werden auf dem Oktoberfest. Die Münchner Polizei und das Kreisverwaltungsreferat wollen heute Mittag über die Sicherheitsvorkehrungen informieren. Etwa 600 Polizeibeamte sind insgesamt im Einsatz. Die Wiesnwache wird unterstützt von Taschendiebfahndern. Für Bedrohungen oder sexuelle Übergriffe unterstützen viele Zelte die Safe Now App, mit der per Klick das Sicherheitspersonal gerufen werden kann. Deutschland und die USA wollen bei Rüstungsprojekten enger zusammenarbeiten. Verteidigungsminister Pistorius und sein US-Amtskollege Hegseth haben in Washington eine entsprechende Absichtserklärung unterschrieben. Beide Länder wollen ihre Rüstungsindustrie stärker verzahnen, unter anderem bei Entwicklung, Produktion und Wartung von Waffen und Munition. Ziel sind höhere Produktionskapazitäten, kürzere Lieferzeiten und stabilere Lieferketten für die NATO. EU-Kommissionspräsidentin von der Leyen hält heute ihre Rede zur Lage der Europäischen Union im Europaparlament in Straßburg. Erwartet werden Ankündigungen zu neuen Projekten für die nächsten 12 Monate. Es geht unter anderem zu Regeln, ab welchem Alter Jugendliche Social-Media-Plattformen nutzen dürfen. Nach dem starken Andrang von Migranten auf die spanische Exklave Ceuta dürfte auch das Thema Migration eine wichtige Rolle spielen.
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0: Genau 6 Uhr.
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3: Ich bin Angela Kress. Guten Morgen. Die Diskussion über eine finanzielle Entlastung für Sprit ist in vollem Gange. Kanzler Merz hatte ja gestern Entlastungen in Aussicht gestellt. Bundeswirtschaftsministerin Reiche lehnt laut Ministeriumskreisen zentrale Forderungen der SPD allerdings ab, etwa einen Spritpreisdeckel oder eine Übergewinnsteuer für Mineralölkonzerne. Sie schlägt vor, bestimmte Bevölkerungsgruppen über Direktzahlungen zu entlasten. Wir bleiben noch beim Sprit. Die Rekordpreise an den Tankstellen haben viele Autofahrer offenbar nicht davon abgehalten, ins Auto zu steigen. In seiner Sommerstaubilanz zählt der ADAC mehr Staus als vor einem Jahr in der Sommerreisezeit. Ursache waren vor allem Baustellen, berichtet Ronny Thorau.
4: Im Schnitt gab es gut 1000 Baustellen, nur auf den Autobahnen. Immerhin, die Staulänge ist stärker gestiegen als die Dauer. Heißt also, es gab diesen Sommer mehr Staus, aber man stand im Schnitt kürzer darin als letztes Jahr. Heftigster Stautag blieb auch diesen Sommer der Freitag.
3: Die Kontrollen an deutschen Grenzen werden von heute an um ein weiteres halbes Jahr verlängert. Obwohl sie ursprünglich als Ausnahme gedacht waren, sind sie inzwischen seit Jahren Normalität. Eingeführt wurden die Grenzkontrollen bereits unter der Ampelregierung. Bundesinnenminister Dobrindt hat sie dann noch einmal verschärft, um illegale Migration und Schleuser zu stoppen. EU-Kommissionspräsidentin von der Leyen hält heute ihre Rede zur Lage der Europäischen Union. Erwartet werden Ankündigungen zu neuen Projekten für die nächsten 12 Monate. Es wird wohl unter anderem um Regeln gehen, ab welchem Alter Jugendliche Social-Media-Plattformen nutzen dürfen. Nach dem starken Andrang von Migranten auf die spanische Exklave Ceuta dürfte auch das Thema Migration eine wichtige Rolle spielen.
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0: Jetzt am Morgen immer auch mal Sonne zwischen den Wolken dann dabei. Dazu Werte um die 15 Grad. Gegen Mittag zieht sich die Wolkendecke allerdings sehr dicht zusammen. Da kann's auch gut und gern mal richtig runterregnen und teils auch gewittern. Bei einem Topwert um die 22 Grad am Nachmittag. Der Galaxy-Wetter-Trend Donnerstag und Freitag klart's wieder auf bei Werten um die 20 Grad.
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5: Guten Morgen zu euch auf die Straßen. Es ist kurz nach 6. Vorsicht bitte auf der A93 Hof Richtung Weiden. Zwischen Wunsiedel und Marktredwitz Nord Gefahr durch ein totes Reh auf der Fahrbahn. Fahrt da bitte vorsichtig. Sonst rollt alles aktuell störungsfrei. Wenn ihr was seht, Staus, Blitzer, Behinderungen, gerne kostenlos melden. Anruf oder WhatsApp zu uns ins Galaxy Studio 0800 007 0076. Danke euch und gute Fahrt.
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0: 9 Minuten nach 6 Uhr.
1: Manchmal braucht's nicht einfach nur ein Mittagessen, sondern auch gleich mal eine Challenge obendrauf.
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1: Felix hier, guten Morgen. Oft zerbrechen wir uns ewig den Kopf, wo und was wir mittags essen sollen. Am Ende landen wir aber eh immer beim gleichen Thailänder und essen zum 12. Mal rotes Curry. Dagegen hilft der aktuelle Lunch in My City Trend. Diese Worte plus den Namen eurer Stadt gebt ihr in die TikTok-Suchleiste ein und das erstbeste Ergebnis schaut ihr euch an und geht dahin, einfach komplett unvoreingenommen. Ne? Auch wenn ihr noch nie von dem angezeigten Laden gehört habt, ist das einfach mal eine frische Idee, um auch mal auf was Neues zu kommen. Auf die Art habe ich zum Beispiel mal ein super sympathisches äthiopisches Restaurant entdeckt und war sehr begeistert. Der Lunch in My City Trend geht aktuell auch sehr viral, dank vieler Pärchen, die das als Date-Idee austesten. Vielleicht habt ihr es ja auch schon selber mal gesehen, aber noch nicht ausprobiert. Und vielleicht ist das jetzt euer Zeichen, es auch mal zu machen. Es kann eigentlich nichts passieren. Schönen Mittwochmorgen jetzt. Frische neue Trends gibt's immer hier um diese Zeit auf Radio Galaxy.

0: 6.21 Uhr.
1: Der Herbst steht vor der Tür und deswegen hat die Stadt Donauwörth jetzt ein neues Angebot für Wohnungslose am Start.
2: 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Darüber spricht Bayern heute.
1: Felix hier, guten Morgen. Das neue Projekt heißt Donauwörther Nester und bietet für kalte Nächte einen kleinen und unkomplizierten Schlafplatz an. Könnt ihr euch wie kleine Container vorstellen, die man im Fall der Fälle benutzen kann. Sie sind beleuchtet, belüftet und ans Stromnetz angeschlossen. Sozialarbeiter können die Betten per App vergeben und abends freischalten. Eine gute Idee, die das Angebot für Wohnungslose in Donauwörth nochmal ergänzt. Bislang gibt's erstmal nur 2 dieser Schlafkapseln, aber ich glaube, nicht nur in Donauwörth, sondern auch in anderen Städten werden, glaube ich, immer häufiger diese Kapseln entstehen. Also sich das abschauen, weil ich finde, das ist eine gute Idee, ne? Weil die Teile sind im Grunde genommen recht schnell aufgestellt und können sehr unkompliziert ganz fix jemandem, der es braucht, helfen. Grüße nach Donauwörth, weiter so und euch einen guten Start in diesen Mittwochmorgen. 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

0: Minuten vor halb sieben. Boah, wisst ihr noch? Gestern war das Wetter richtig, richtig geil. Und heute ist es, Spoiler, nicht mehr ganz so geil. Mehr dazu aber gleich. Was ich nur sagen möchte ist, wir versuchen mal die grauen Wolken beiseite zu schieben mit dem Sommerhit des Jahres Die Die von Shakira und Burna Boy. Gleich um kurz nach halb sieben hier auf Radio Galaxy. Die besten aktuellen Hits natürlich auch über DAB+. Gleich.
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5: Ich bin Angela Kress. Guten Morgen. Die Diskussion über eine finanzielle Entlastung für Sprit ist in vollem Gange. Kanzler Merz hatte ja gestern Entlastungen in Aussicht gestellt. Bundeswirtschaftsministerin Reiche lehnt laut Ministeriumskreisen zentrale Forderungen der SPD allerdings ab, etwa einen Spritpreisdeckel oder eine Übergewinnsteuer für Mineralölkonzerne. Sie schlägt vor, bestimmte Bevölkerungsgruppen über Direktzahlungen zu entlasten. Wir bleiben noch beim Sprit. Die Rekordpreise an den Tankstellen haben viele Autofahrer offenbar nicht davon abgehalten, ins Auto zu steigen. In seiner Sommerstaubilanz zählt der ADAC mehr Staus als vor einem Jahr in der Sommerreisezeit. Ursache waren vor allem Baustellen, berichtet Ronny Thorau.
6: Im Schnitt gab es gut 1000 Baustellen, nur auf den Autobahnen. Immerhin, die Staulänge ist stärker gestiegen als die Dauer. Heißt also, es gab diesen Sommer mehr Staus, aber man stand im Schnitt kürzer darin als letztes Jahr. Heftigster Stautag blieb auch diesen Sommer der Freitag.
5: Die Kontrollen an deutschen Grenzen werden von heute an um ein weiteres halbes Jahr verlängert. Obwohl sie ursprünglich als Ausnahme gedacht waren, sind sie inzwischen seit Jahren Normalität. Eingeführt wurden die Grenzkontrollen bereits unter der Ampelregierung. Bundesinnenminister Dobrindt hat sie dann noch einmal verschärft, um illegale Migration und Schleuser zu stoppen. EU-Kommissionspräsidentin von der Leyen hält heute ihre Rede zur Lage der Europäischen Union. Erwartet werden Ankündigungen zu neuen Projekten für die nächsten 12 Monate. Es wird wohl unter anderem um Regeln gehen, ab welchem Alter Jugendliche Social-Media-Plattformen nutzen dürfen. Nach dem starken Andrang von Migranten auf die spanische Exklave Ceuta dürfte auch das Thema Migration eine wichtige Rolle spielen.
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7: Sonne und Wolken im Mix bei Werten um die 15 Grad jetzt am Morgen. Es kommen aber einige Regenwolken am Nachmittag auf uns zu und da wird's auch mal echt mitunter gewittern und ordentlich runterschütten. Der Topwert am Nachmittag um die 22 Grad. Der Galaxy-Wetter-Trend morgen ein bisschen entspannter und übermorgen auch. Da sind's dann um die 20 Grad. Sonne und Wolken dann im Wechsel.
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8: Mit Marvin um kurz nach 6:30. Hi zu euch auf die Straßen. Es sieht gut aus. Verkehr rollt aktuell störungsfrei. Wenn ihr was entdeckt, ein Stau, ein Blitzer, dann gerne teilen und uns kostenlos durchschicken. Ins Galaxy-Studio per Anruf oder WhatsApp 0800 007 0076. Danke euch, gute Fahrt.
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0: 6.38 Uhr. Ich glaube, ich denke überhaupt nicht zu kompliziert. Es ist einfach nur gefühlt unmöglich.
1: Was ist das denn, ey?
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0: Zumindest ohne fremde Hilfe. Felix hier, guten Morgen. Es ist Mittwoch und wir zocken wieder eine Runde Produkte raten. Anhand einer einzigen Produktbewertung aus dem Internet soll ich mit euch zusammen rausfinden, um welches Produkt es sich handelt. Der liebe Marvin hat heute diese Bewertung für uns.
3: Sicher lässt die Umsetzung zum Teil geistigen Tiefgang vermissen. Die Leistung der Darsteller kann aber dennoch als außergewöhnlich bezeichnet werden. Fazit: ein Muss für den anspruchsvollen Filmliebhaber mit Sauberkeitsdrang.
0: Ein Film? Oder wie? Echt? Lass mal nochmal hören.
3: Sicher lässt die Umsetzung zum Teil geistigen Tiefgang vermissen. Die Leistung der Darsteller kann aber dennoch als außergewöhnlich bezeichnet werden. Fazit: ein Muss für den anspruchsvollen Filmliebhaber mit Sauberkeitsdrang.
0: Könnte es vielleicht, aber wer kauft sich denn sowas? Aber könnte das vielleicht so ein Produktwerbevideo sein von einem Staubsauger mit mäßig bis schlechter Schauspielkunst? Ich weiß es ehrlich gesagt überhaupt nicht und ich hoffe, ihr habt irgendeinen Tipp. Lasst gemeinsam mal rätseln, um welches Produkt es sich bei dieser Bewertung handeln könnte. 0800 007 0076. Gemeinsam kommen wir schon irgendwie auf die Lösung. Die Auflösung gibt's auf jeden Fall mit Marvin dann in einer guten Stunde. Hier beim Produkteraten auf Radio Galaxy.

0: 6.43 Uhr.
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6.50 Uhr. Leute, Cat's Eye sind vielleicht nicht mehr zu sechst, nur noch zu viert, machen trotzdem unfassbar gute Musik. Und deswegen gönnen wir uns das jetzt zur Feier auf ihrer aktuellen Tour laut aufdrehen. Cat's Eye mit ihrer aktuellen Nummer Animal hier auf Radio Galaxy, die besten Aktien.

0: Schön, dass ihr da seid. Hier ist die Galaxy Morning Show mit Felix an diesem Mittwoch. Wir haben uns alle so langsam wieder akklimatisiert. Der Ernst des Lebens für sämtliche Schülerinnen und Schüler in Bayern ist wieder losgegangen. Jetzt ist der Alltag quasi zurück und ich bin auch wieder Teil eurer Morgenroutine. Deswegen danke fürs Einschalten, meine Lieben. In knapp 10 Minuten was ganz Entspanntes. Taylor Swift, I Knew It, I Knew You, so heißt ihr Song. Und das ist wieder so ein schöner Country-Song. Genau, mit Country hat sie ja mal angefangen, dann hat sie ganz lange Popmusik gemacht und jetzt ist sie wieder zurück so zum Country-Pop gekommen. Und das auch als Titelsong von Toy Story 5. Total passend. Und gleich um kurz nach 7, Teddy Swims mit seiner kräftigen Soul-Stimme und Mr. Know-It-All. Gleich hier auf Radio Galaxy, die besten aktuellen Hits.
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0: Punkt genau 7 Uhr.
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8: Ich bin Angela Kress. Guten Morgen. Vor dem höchsten Zivilgericht geht es heute um Corona-Masken. Viele Händler haben das Bundesgesundheitsministerium verklagt. In einigen Verfahren wurde schon entschieden. Ein Urteil des Bundesgerichtshofs könnte aber wegweisend für noch laufende Verfahren sein. Jacqueline Melcher berichtet.
9: Das Bundesgesundheitsministerium hatte im Frühjahr 2020 ein sogenanntes Open-House-Verfahren durchgeführt, bei dem jeder, der wollte, dem Bund für 4,50 Euro das Stück FFP2-Masken verkaufen konnte. Doch es machten viel mehr Firmen mit als erwartet. Bei vielen verweigerte der Bund später die Annahme wegen angeblicher Mängel oder vermeintlich versäumter Fristen. Zahlreiche Händler zogen dagegen vor Gericht.
8: Bei den Staatsanwaltschaften wachsen die Berge unerledigter Verfahren weiter an. Erstmals blieben nach Angaben des Deutschen Richterbundes bundesweit mehr als 1,1 Millionen Fälle unbearbeitet. Insgesamt landeten im ersten Halbjahr mehr als 2,7 Millionen neue Fälle bei den Staatsanwaltschaften, schreibt die Richterzeitung. Der Richterbund fordert die Landesregierungen unter anderem auf, mehr Stellen zu schaffen. Angesichts der hohen Spritpreise soll es Entlastungen geben. Das hat Bundeskanzler Merz ja gestern angekündigt. Diskutiert wird jetzt über das Wie. Dazu hat sich Merz nämlich noch nicht konkret geäußert. Bundesumweltminister Schneider sagte der ARD am Abend, dass er davon ausgehe, dass die Bundesregierung die Mehrwertsteuer für Benzin und Diesel senken werde. Das Oktoberfest soll sicherer werden. Das ist eine Erkenntnis aus dem vergangenen Jahr, als einige Menschen wegen Überfüllung Panik bekamen und sich viele nicht gut informiert fühlten. Die genauen Pläne wollen Polizei und Stadt heute vorstellen. Bereits bekannt ist unter anderem, dass KI-gestützte Kameras in Zukunft große Ansammlungen erkennen und schnell Alarm schlagen sollen.
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0: Jetzt am Morgen immer auch mal Sonne zwischen den Wolken dann dabei. Dazu Werte um die 15 Grad. Gegen Mittag zieht sich die Wolkendecke allerdings sehr dicht zusammen. Da kann es auch gut und gern mal richtig runterregnen und teils auch gewittern. Bei einem Topwert um die 22 Grad am Nachmittag. Der Galaxy-Wettertrend Donnerstag und Freitag klart's wieder auf bei Werten um die 20 Grad.
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10: Um kurz nach 7 mit Marvin. Guten Morgen. Vorsicht auf der A9. Nürnberg in Richtung Berlin. Zwischen Greding und Altmühltal. Gefahr durch Fahrzeugteile auf der Fahrbahn. Hier ist die Straße auch ein bisschen verschmutzt. Fahrt da bitte vorsichtig. Da hat's scheinbar gerade ein bisschen gerumpelt. Sonst rollt der Verkehr störungsfrei aktuell. Aber es wird geblitzt in Hirscheid auf der Seigendorfer Straße. Dann haben wir noch einen gesehen in Ansbach auf der Brauhausstraße. Und es wird außerdem noch geblitzt auf der B26 auf Höhe von Rechtenbach. Staus und Blitzer könnt ihr immer kostenlos melden. Einfach Anruf oder WhatsApp ins Galaxy Studio 0800 007 0076. Danke euch und gute Fahrt.
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0: 10 nach 7.
1: Die aktuellen Spritpreise stellen aktuell neue Rekorde auf. Endlich ist es diesem Mann hier aber auch mal aufgefallen.
2: Für viele Menschen, die täglich das Auto brauchen, ist eine Belastungsgrenze erreicht.
1: Felix hier, guten Morgen. Könnte es sein, dass unser Bundeskanzler eine Maßnahme zur Senkung der Preise parat hat?
2: Wir stehen dazu deshalb in engem Austausch in der Bundesregierung und mit den Ländern. Und ich bin der Meinung, dass wir handeln müssen.
1: Klingt irgendwie nicht so, ne? Aber immerhin hat er das Thema wenigstens jetzt mal auf dem Schirm. Wie genau das ablaufen wird und ob der Sprit irgendwann günstiger wird, steht noch in den Sternen. Ich kann jedenfalls nur hoffen, dass sich da bald wieder was tut, weil zum Fahrrad in die Arbeit fahren wird's langsam ein bisschen zu kalt für mich. 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

0: 7.19 Uhr. Was haben Astronauten eigentlich aktuell in Nördlingen zu schaffen? Kommen bald die Aliens?
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0: Felix hier, guten Morgen. In Nördlingen gibt's das Ries. Das ist ein Meteoritenkrater, der ist vor rund 15 Millionen Jahren entstanden. Und die dabei entstandenen Gesteinsstrukturen ähneln wohl der Geologie des Mondes. Deswegen ist das für die Raumfahrtbehörden NASA und ESA der perfekte Spielplatz, um deren Astronauten auszubilden. Die lernen da dann Bodenproben zu nehmen und geologisch im Raumanzug zu arbeiten. Fun Fact übrigens, schon die Apollo 14 Astronauten waren in den 70er Jahren im Ries und haben dort für die Mondmission trainiert. Also keine Aliens in Nördlingen, aber der wohl coolste Trainingsplatz der Welt.
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0: Zwei Minuten vor halb acht. Mittwochmorgen mit der Galaxy Morning Show rein in diesen Tag. Ich bin Felix und ich freue mich, dass ihr dabei seid. Gleich für euch in knapp 10 Minuten. Holly Humberstone mit To Love Somebody. Was für eine Newcomerin, hat einen Überhit hingelegt. Und das ohne so richtig auf den Tisch zu hauen, sondern mit einer schönen Ansprache, mit so einer locker leichten Stimme und einer wunderbaren Produktion, die wirklich wie so ein frischer Wind sich anfühlt. Total geil, passiert richtig viel. Und Alex Warren haben wir auch noch da. Damit der kein One-Hit-Wonder bleibt, haben wir euch Fever Dream, seine Follow-Up-Single zu Ordinary, in die Playlist gepackt. Gleich um kurz nach halb acht hier auf Radio Galaxy die besten aktuellen Hits. Gleich.
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12: Ich bin Angela Kress. Guten Morgen. Vor dem höchsten Zivilgericht geht es heute um Corona-Masken. Viele Händler haben das Bundesgesundheitsministerium verklagt. In einigen Verfahren wurde schon entschieden. Ein Urteil des Bundesgerichtshofs könnte aber wegweisend für noch laufende Verfahren sein. Jacqueline Melcher berichtet.
13: Das Bundesgesundheitsministerium hatte im Frühjahr 2020 ein sogenanntes Open-House-Verfahren durchgeführt, bei dem jeder, der wollte, dem Bund für 4,50 Euro das Stück FFP2-Masken verkaufen konnte. Doch es machten viel mehr Firmen mit als erwartet. Bei vielen verweigerte der Bund später die Annahme wegen angeblicher Mängel oder vermeintlich versäumter Fristen. Zahlreiche Händler zogen dagegen vor Gericht.
12: Bei den Staatsanwaltschaften wachsen die Berge unerledigter Verfahren weiter an. Erstmals blieben nach Angaben des Deutschen Richterbundes bundesweit mehr als 1,1 Millionen Fälle unbearbeitet. Insgesamt landeten im ersten Halbjahr mehr als 2,7 Millionen neue Fälle bei den Staatsanwaltschaften, schreibt die Richterzeitung. Der Richterbund fordert die Landesregierungen unter anderem auf, mehr Stellen zu schaffen. Angesichts der hohen Spritpreise soll es Entlastungen geben. Das hat Bundeskanzler Merz ja gestern angekündigt. Diskutiert wird jetzt über das Wie. Dazu hat sich Merz nämlich noch nicht konkret geäußert. Bundesumweltminister Schneider sagte der ARD am Abend, dass er davon ausgehe, dass die Bundesregierung die Mehrwertsteuer für Benzin und Diesel senken werde. Das Oktoberfest soll sicherer werden. Das ist eine Erkenntnis aus dem vergangenen Jahr, als einige Menschen wegen Überfüllung Panik bekamen und sich viele nicht gut informiert fühlten. Die genauen Pläne wollen Polizei und Stadt heute vorstellen. Bereits bekannt ist unter anderem, dass KI-gestützte Kameras in Zukunft große Ansammlungen erkennen und schnell Alarm schlagen sollen.
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0: Sonne und Wolken im Mix bei Werten um die 15 Grad jetzt am Morgen. Es kommen aber einige Regenwolken am Nachmittag auf uns zu und da wird's auch mal echt mitunter gewittern und ordentlich runterschütten. Der Topwert am Nachmittag um die 22 Grad. Der Galaxy-Wettertrend morgen ein bisschen entspannter und übermorgen auch. Da sind's dann um die 20 Grad. Sonne und Wolken dann im Wechsel.
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14: Um kurz nach 7:30 Marvin hier. Guten Morgen. Es sieht tipptopp aus. Aktuell rollt der Verkehr störungsfrei bei uns auf den Straßen. Aber ein paar Blitzer haben wir gesehen. Die neuesten stehen bei euch in Bayreuth auf der Friedrich-Ebert-Straße. Außerdem haben wir einen gesehen auf der B173 auf Höhe von Gattendorf. Dann wird geblitzt in Kulmbach auf der Pestalozzi-Straße. Da hat sich auch noch einer versteckt. Und noch einer in Mespelbrunn auf der Hauptstraße. Staus und Blitzer könnt ihr immer kostenlos melden. Einfach Anruf oder WhatsApp zu uns ins Galaxy-Studio. 0800 007 0076. Danke euch und gute Fahrt.
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1: 20 vor 8.
2: Was habe ich da in der Bild gelesen? Ein KI-Roboter hat seinen eigenen Hersteller getreten? Das muss echt zwiebeln, ey. Felix hier, guten Morgen. Also, falls irgendwann Kickbox- oder MMA-Kämpfe mit KI-Robotern stattfinden sollten, ich wäre der Erste, der einschalten würde, ohne Spaß. Musste auch sofort an diese Roboterkämpfe auf MTV von damals denken. Da haben so Tüftler und Nerds richtige Kampfroboter gebaut, die sich in einer Arena dann so gegenseitig kaputtgeschlagen haben mit einer sehr kreativen Technik. Ne? Super unterhaltsam. Robot Wars hieß das Ganze, glaube ich. Ne? Vielleicht kennt ihr es ja noch. Aber Leute, wisst ihr was? Es läuft nicht mehr auf MTV, aber auf YouTube gibt's immer noch jedes Jahr eine neue Staffel. Voll geil. Also hier mal meine kleine Streaming-Empfehlung am Rande. Robot Wars auf YouTube schauen und nebenbei die beste Pasta der Welt kochen. Für mich der perfekte Feierabend später. 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

0: 10 vor 8.
1: Ich war in der Schule schon nicht besonders gut und jetzt wird mein Unwissen schon wieder zur Schau gestellt.
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1: Felix hier, guten Morgen und guten Morgen, Marvin.
4: Hey, guten Morgen.
1: Ja, wir zocken jetzt eine Runde Produkte raten wie jeden Mittwoch. Ich lieg komplett blank. Es geht um eine Produktbewertung aus dem Internet und anhand dieser einen Info sollen wir alle zusammen rausfinden, um welches Produkt es sich handelt. Marvin, hau mal raus.
4: Sicher lässt die Umsetzung zum Teil geistigen Tiefgang vermissen. Die Leistung der Darsteller kann aber dennoch als außergewöhnlich bezeichnet werden. Fazit, ein Muss für den anspruchsvollen Filmliebhaber mit Sauberkeitsdrang.
1: Ich kenne ja in Baumärkten diese komischen kleinen Bildschirme. Ja. Da laufen dann die ganze Zeit immer die gleichen Produktwerbevideos durch, ja, von irgendwelchen komischen, tollen Werkzeugen, die man eigentlich überhaupt nicht braucht, aber wohl ganz, ganz toll sind. Ist es vielleicht so ein Produktvideo? Was ist das Allereinzige, wo ich drauf kommen könnte?
4: Also das Produkt ist ein Produktvideo.
1: Ja, aber ich frage mich auch, warum sollte man sowas kaufen wollen? Naja, es gibt immer Sammler.
4: Nein, nee, okay. Es ist falsch.
1: Wir brauchen eure Hilfe oder ich brauche eure Hilfe. 0800 007 0076. Stefan, bitte hilf mir.
5: Boah, keine Ahnung. Das ist sehr schwer. Na, wegen der Sauberkeit und so würde ich eher entweder irgendwas zum Essen, also irgendwas, wo man halt irgend so einen Behälter...
1: Ja. Irgendein Behälter. Mein Behälter hier oben ist übrigens leer.
4: Stefan, nein, leider kein Behälter.
1: Gut, Harald, hau raus.
6: Ja, am Anfang dachte ich Energy Drink, aber mit Sauberkeitsdrang Staubsauger, weiß nicht.
1: Das ist so schwierig. Mhm. Was hast du da rausgesucht?
4: Nein, ich lese es nochmal kurz vor. Sicher lässt die Umsetzung zum Teil geistigen Tiefgang vermissen. Die Leistung der Darsteller kann aber dennoch als außergewöhnlich bezeichnet werden. Fazit, ein Muss für den anspruchsvollen Filmliebhaber mit Sauberkeitsdrang.
1: Wieso sagst du so Filmliebhaber so laut?
4: Ich muss das immer betonen.
1: Ich check's nicht.
4: Also, du hast ja schon gesagt, Film, Video, ja, geht in die richtige Richtung, aber ich löse es jetzt auf, weil es ist wirklich, ihr seid alle auf dem Holzweg und das ist das kurioseste Produkt, was ich jemals gesehen habe. Mhm. Es ist eine DVD mit Waschmaschinenimpressionen.
1: Oh mein Gott.
4: Du guckst die ganze Zeit durch ein Bullauge und schaust einer Waschmaschine beim Waschen zu. Kaminfeuer kennen wir ja alle.
1: Ja.
4: Das quasi als mit Waschmaschine.
1: Vielen Dank an alle fürs Mitmachen und fürs Einschalten. Produkte raten gibt's jeden Mittwoch um diese Zeit. Vielen Dank dir, Marvin.
4: Gerne.
1: Und einen schönen Morgen euch noch. Hier ist Radio Galaxy. I think about it time and time again.
4: We were driving till the sun was so... ein Bullauge und schaust einer Waschmaschine beim Waschen zu. Kaminfeuer kennen wir ja alle.
1: Ja.
4: Das quasi als mit Waschmaschine.
1: Vielen Dank an alle fürs Mitmachen und fürs Einschalten. Produkte raten gibt's jeden Mittwoch um diese Zeit. Vielen Dank dir, Marvin.
4: Gerne.
1: Und einen schönen Morgen euch noch. Hier ist Radio Galaxy.

Mittwochmorgen und ihr seid dabei. Sehr schön, Leute. Die Galaxy Morning Show hier mit Felix und mit sehr nicem Sound aus dem Dance-Bereich. Aber nicht so dieser Klassiker, wo alles elektronisch produziert wurde. Ich meine, ich habe da überhaupt nichts dagegen. Aber wenn Leute echte Instrumente einbauen in so elektronische Produktion, dann finde ich das nochmal eine Spur geiler. Wisst ihr, was ich meine? Also Bowser mit Magnetic ist ein Premium-Beispiel dafür. Schönes Klavier, schöne E-Gitarre, ganz locker leicht gespielt, als wäre man gerade am Strand oder so. Ne? Und dieses super geile, positive Feeling gibt es in knapp 10 Minuten für euch in der Playlist. Und rein geht's um kurz nach 8 mit Tampa City und Self-Aware. Das ist auch nochmal eine Ansage. Bisschen schwerer

0: aber doch relativ entspannter, rockigerer Song, ja. Finde ich schon auch sehr, sehr geil. Kann man richtig mit grölen, falls es gerade bei euch passt. Wenn nicht, dann haltet euch zurück und lasst den Sänger einfach singen von der Band Tapacity gleich hier auf Radio Galaxy. Die besten aktuellen Hits und mehr. Ja, gleich.
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0: Eine Minute nach 8 Uhr.
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9: Ich bin Angela Kress. Guten Morgen. Die Spritpreise sind zuletzt wieder stark nach oben gegangen. Kanzler Merz hat deshalb Entlastungen angekündigt. Jetzt wird darüber diskutiert, wie die aussehen sollen, und das könnte zu neuem Streit in der Koalition führen. Die SPD will Übergewinne bei den Mineralölkonzernen abschöpfen. Diesen Schritt lehnt der Kanzler bisher ab. Bremens Bürgermeister Bovenschulte mahnte im ZDF zur Eile.
10: Es müssen jetzt schnell Entscheidungen getroffen werden, weil die Situation an den Zapfsäulen einfach unerträglich ist. Die Menschen müssen entlastet werden und da zählt jetzt eigentlich jeder Tag.
9: Eine hundertprozentige Lösung werde es nicht geben, so Bovenschulte. Die Bundesregierung will Konsequenzen aus dem islamistischen Terroranschlag beim Christopher Street Day in Berlin ziehen. Das Bundeskabinett soll heute einen 10-Punkte-Plan beraten. Der sieht unter anderem eine Mindestfreiheitsstrafe von 1 Jahr für besonders gefährliche Körperverletzungen mit Messern und anderen gefährlichen Werkzeugen vor. Bisher liegt die Mindeststrafe bei 1,5 Jahr. Bayerns Staatsanwaltschaften ächzen unter der Last unerledigter Verfahren, und das seit Jahren. Die Zahl offener Fälle lag zur Jahresmitte bei fast 89.800, wie die Richterzeitung schreibt. Zum Vergleich, 2021 waren es noch über 22.000 weniger. Auch bundesweit steigen die Zahlen. Der Richterbund fordert deshalb die Landesregierungen auf, gegenzusteuern. Der Eindruck, dass die Strafverfolgung von der Kassenlage abhänge, dürfe sich nicht verfestigen. Deutschland und die USA wollen ihre Zusammenarbeit bei Rüstungsprojekten deutlich ausbauen. Dazu haben die Verteidigungsminister Pistorius und Hegseth in Washington eine Absichtserklärung unterzeichnet. Für Deutschland heißt das, mehr Waffen, Munition und Ausrüstung der NATO könnte in Zukunft von hier kommen. Pistorius sagte, Deutschland verfüge unter anderem über bestens ausgebildete Fachkräfte und technologische Spitzenkompetenz.
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0: Jetzt am Morgen immer auch mal Sonne zwischen den Wolken dann dabei. Dazu Werte um die 15 Grad. Gegen Mittag zieht sich die Wolkendecke allerdings sehr dicht zusammen. Da kann es auch gut und gern mal richtig runterregnen und teils auch gewittern. Bei einem Topwert um die 22 Grad am Nachmittag. Der Galaxy-Wettertrend Donnerstag und Freitag klart's wieder auf bei Werten um die 20 Grad.
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11: Um kurz nach 8, Marvin hier. Guten Morgen. Wir werfen einen Blick auf die A9 Nürnberg in Richtung Berlin. Zwischen Nürnberg-Fischbach und dem Kreuz Nürnberg hat's gekracht. Unfallstelle ist aktuell noch ungesichert. Hier liegen Fahrzeugteile auf der Autobahn. Fahrt bitte unbedingt vorsichtig in dem Bereich. A6 Nürnberg Richtung Heilbronn. Zwischen dem Kreuz Nürnberg Süd und Rot steht ein defekter LKW und blockiert die Fahrbahn. Zumindest eine Spur davon. Aktuell wird das noch bis 9 Uhr dauern, dann kommt er da wieder schneller vorwärts. Wir bleiben auf der A6 Nürnberg-Heilbronn. Zwischen Schnelldorf und Schwäbisch Hall 14 Kilometer Stop and Go. Das kostet euch eine halbe Stunde länger. Und in der Gegenrichtung Heilbronn-Nürnberg zwischen Feuchtwangen Nord und Herrieden 5 Kilometer Stau. Hier dauert es nochmal eine Viertelstunde länger aktuell. Die neuesten Blitzer stehen bei euch in Amberg auf der Krumbacher Straße. Da haben wir einen entdeckt. Dann wird geblitzt in Röttenbach auf der Mühlstättener Straße. Und außerdem noch ein Blitzer, und zwar bei euch in Bamberg auf der Ohmstraße. Staus und Blitzer könnt ihr immer kostenlos melden. Einfach Anruf oder WhatsApp ins Galaxy Studio. 0800 007 0076. Danke euch, kommt gut an.
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0: 10:08.
1: Manchmal braucht's nicht einfach nur ein Mittagessen, sondern auch gleich mal eine Challenge obendrauf.
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1: Felix hier, guten Morgen. Oft zerbrechen wir uns ewig den Kopf, wo und was wir mittags essen sollen. Am Ende landen wir aber eh immer beim gleichen Thailänder und essen zum 12. Mal rotes Curry. Dagegen hilft der aktuelle Lunch in My City Trend. Diese Worte plus den Namen eurer Stadt gebt ihr in die TikTok-Suchleiste ein und das erstbeste Ergebnis schaut ihr euch an und geht dahin, einfach komplett unvoreingenommen. Ne? Auch wenn ihr noch nie von dem angezeigten Laden gehört habt, ist das einfach mal eine frische Idee, um auch mal auf was Neues zu kommen. Auf die Art habe ich zum Beispiel mal ein super sympathisches äthiopisches Restaurant entdeckt und war sehr begeistert. Der Lunch in My City Trend geht aktuell auch sehr viral, dank vieler Pärchen, die das als Date-Idee austesten. Vielleicht habt ihr es ja auch schon selber mal gesehen, aber noch nicht ausprobiert. Und vielleicht ist das jetzt euer Zeichen, es auch mal zu machen. Ne? Es kann eigentlich nichts passieren. Schönen Mittwochmorgen jetzt. Frische neue Trends gibt's immer hier um diese Zeit auf Radio Galaxy.

0: 20 nach 8. Der Herbst steht vor der Tür und deswegen hat die Stadt Donauwörth jetzt ein neues Angebot für Wohnungslose am Start.
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0: Felix hier, guten Morgen. Das neue Projekt heißt Donauwörther Nester und bietet für kalte Nächte einen kleinen und unkomplizierten Schlafplatz an. Könnt ihr euch wie kleine Container vorstellen, die man im Fall der Fälle benutzen kann. Sie sind beleuchtet, belüftet und ans Stromnetz angeschlossen. Sozialarbeiter können die Betten per App vergeben und abends freischalten. Eine gute Idee, die das Angebot für Wohnungslose in Donauwörth nochmal ergänzt. Bislang gibt's erstmal nur 2 dieser Schlafkapseln, aber ich glaube, nicht nur in Donauwörth, sondern auch in anderen Städten werden, glaube ich, immer häufiger diese Kapseln entstehen, weil sie sich das abschauen, weil ich finde, das ist eine gute Idee, ne? Weil die Teile sind im Grunde genommen recht schnell aufgestellt und können sehr unkompliziert ganz fix jemanden, der es braucht, helfen. Grüße nach Donauwörth, weiter so und euch einen guten Start in diesen Mittwochmorgen. 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

0: 4 Minuten vor 8:30.
1: Ja, geil, dass ihr es geschafft habt, aufzustehen, Radio anzumachen und vor allem Radio Galaxy anzumachen. Ich bin Felix und ich bringe euch, so gut ich kann, in diesen Mittwochmorgen rein mit der Galaxy Morning Show und natürlich einer Playlist, die sich gewaschen hat. Crystal Serenity haben wir dabei. Wirklich einer, der wirklich seit ein, zwei Jahren immer mehr die Playlist hier einnimmt mit seinen sehr guten Tracks. Good Old Days haben wir da. Geht so in Richtung ironische Roadtrip-Nummer. Wenn ihr es hört, dann wisst ihr, was ich damit meine, weil ich kann mir selber gerade unter meinen eigenen Worten gar nicht mal so viel vorstellen, macht aber nichts. Bibi Rexha haben wir noch da und da können wir uns ganz schön was vorstellen. Eine unfassbar kräftige Stimme, die sich einen Techno-Klassiker unter den Nagel gerissen hat. Dieses Faithless-Sample mit dieser sehr ikonischen Melodie. Und wenn ich jetzt, spätestens wenn ich jetzt sage, I can't get no sleep, dann wisst ihr, was ich meine, ne? New Religion hat sie es genannt, weil sie hat auch einen Text dazu geschrieben, ihn super eingesungen und produziert. Und das gibt's für euch für sehr viel Power, Leute. Um kurz nach 8:30 hier auf Radio Galaxy, die besten aktuellen Hits.
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4: Ich bin Angela Kress. Guten Morgen. Die Spritpreise sind zuletzt wieder stark nach oben gegangen. Kanzler Merz hat deshalb Entlastungen angekündigt. Jetzt wird darüber diskutiert, wie die aussehen sollen, und das könnte zu neuem Streit in der Koalition führen. Die SPD will Übergewinne bei den Mineralölkonzernen abschöpfen. Diesen Schritt lehnt der Kanzler bisher ab. Bremens Bürgermeister Bovenschulte mahnte im ZDF zur Eile.
5: Es müssen jetzt schnell Entscheidungen getroffen werden, weil die Situation an den Zapfsäulen einfach unerträglich ist. Die Menschen müssen entlastet werden und da zählt jetzt eigentlich jeder Tag.
4: Eine 100%ige Lösung werde es nicht geben, so Bovenschulte. Die Bundesregierung will Konsequenzen aus dem islamistischen Terroranschlag beim Christopher Street Day in Berlin ziehen. Das Bundeskabinett soll heute einen 10-Punkte-Plan beraten. Der sieht unter anderem eine Mindestfreiheitsstrafe von einem Jahr für besonders gefährliche Körperverletzungen mit Messern und anderen gefährlichen Werkzeugen vor. Bisher liegt die Mindeststrafe bei einem halben Jahr. Bayerns Staatsanwaltschaften ächzen unter der Last unerledigter Verfahren, und das seit Jahren. Die Zahl offener Fälle lag zur Jahresmitte bei fast 89.800, wie die Richterzeitung schreibt. Zum Vergleich, 2021 waren es noch über 22.000 weniger. Auch bundesweit steigen die Zahlen. Der Richterbund fordert deshalb die Landesregierungen auf, gegenzusteuern. Der Eindruck, dass die Strafverfolgung von der Kassenlage abhänge, dürfe sich nicht verfestigen. Deutschland und die USA wollen ihre Zusammenarbeit bei Rüstungsprojekten deutlich ausbauen. Dazu haben die Verteidigungsminister Pistorius und Hegseth in Washington eine Absichtserklärung unterzeichnet. Für Deutschland heißt das, mehr Waffen, Munition und Ausrüstung der NATO könnte in Zukunft von hier kommen. Pistorius sagte, Deutschland verfüge unter anderem über bestens ausgebildete Fachkräfte und technologische Spitzenkompetenz.
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6: Sonne und Wolken im Mix bei Werten um die 15 Grad jetzt am Morgen. Es kommen aber einige Regenwolken am Nachmittag auf uns zu. Und da wird's auch mal echt mitunter gewittern und ordentlich runterschütten. Der Topwert am Nachmittag um die 22 Grad. Der Galaxy-Wetter-Trend morgen ein bisschen entspannter und übermorgen auch. Da sind's dann um die 20 Grad. Sonne und Wolken dann im Wechsel.
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7: Um kurz nach 8:30. Marvin hier. Guten Morgen. Vorsicht bitte auf der A9 Nürnberg Richtung München. Zwischen dem Dreieck Nürnberg-Feucht und Allersberg ist die Standspur blockiert. Hier steht ein defekter LKW. Das wird wahrscheinlich noch bis um 10:30 dauern. Fahrt da vorsichtig. Wir bleiben auf der A9, aber jetzt Nürnberg Richtung Berlin. Zwischen Nürnberg-Fischbach und dem Kreuz Nürnberg gab es einen Unfall. Das Ganze ist noch nicht richtig gesichert. Hier liegen Fahrzeugteile auf der Fahrbahn. Fahrt da bitte unbedingt vorsichtig in dem Bereich. A6 Nürnberg Richtung Heilbronn, zwischen Schnelldorf und Ilshofen-Wolpertshausen. 5 Kilometer Stop-and-Go dauert gute 10 Minuten länger. Und auf der A6 Heilbronn-Nürnberg, zwischen Feuchtwangen-Nord und Herrieden, 6 Kilometer Stau, knappe halbe Stunde dauert's länger. Die neuesten Blitzer stehen aktuell bei euch in Bamberg auf der Ohmstraße, dann in Amberg auf der Krumbacher Straße haben wir aktuell noch einen gesehen. Und Fuß vom Gas bitte auch, und zwar in Haibach auf der Büchelbergstraße. Staus und Blitzer könnt ihr immer kostenlos melden, einfach Anruf oder WhatsApp ins Galaxy Studio 0800 007 0076. Danke euch und gute Fahrt.
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0: 8.40 Uhr.
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1: Zumindest ohne fremde Hilfe. Felix hier, guten Morgen. Es ist Mittwoch und wir zocken wieder eine Runde Produkte raten. Anhand einer einzigen Produktbewertung aus dem Internet soll ich mit euch zusammen rausfinden, um welches Produkt es sich handelt. Der liebe Marvin hat heute diese Bewertung für uns.
4: Sicher lässt die Umsetzung zum Teil geistigen Tiefgang vermissen. Die Leistung der Darsteller kann aber dennoch als außergewöhnlich bezeichnet werden. Fazit: ein Muss für den anspruchsvollen Filmliebhaber mit Sauberkeitsdrang.
1: Ein Film? Oder wie? Echt? Lass mal nochmal hören.
4: Sicher lässt die Umsetzung zum Teil geistigen Tiefgang vermissen. Die Leistung der Darsteller kann aber dennoch als außergewöhnlich bezeichnet werden. Fazit: ein Muss für den anspruchsvollen Filmliebhaber mit Sauberkeitsdrang.
1: Könnte es vielleicht, aber wer kauft sich denn sowas? Aber könnte das vielleicht so ein Produktwerbevideo sein von einem Staubsauger mit mäßig bis schlechter Schauspielkunst? Ich weiß es ehrlich gesagt überhaupt nicht und ich hoffe, ihr habt irgendeinen Tipp. Lasst gemeinsam mal rätseln, um welches Produkt es sich bei dieser Bewertung handeln könnte. 0800 007 0076. Gemeinsam kommen wir schon irgendwie auf die Lösung. Die Auflösung gibt's auf jeden Fall mit Marvin dann in einer guten Stunde. Hier beim Produkteraten auf Radio Galaxy.

0: Uhr 44.
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0: 8:49 Uhr.
1: Wenn einen im Club hunderte Typen ansprechen, jedes Wochenende, also gefühlt hunderte Typen und einen dabei total nerven, muss man sich ja die ganze Zeit wiederholen. So, sorry, ich habe kein Interesse und so weiter und so fort. Und Becky G dachte sich, daraus mache ich doch einfach einen Song, da muss ich nicht ständig selber sagen. Sorry, Papi ist mit Topic zusammen entstanden, super Producer aus Berlin, ganz liebe Grüße. Und hier ist Radio Galaxy, für euch nur die besten aktuellen Hits an diesem Mittwochmorgen. Schön, dass ihr da seid.

0: Hey, schön, dass ihr da seid. Die Galaxy Morning Show für euren Mittwochmorgen mit Felix. Martin Garrix ist am Start. Der hat diesen elektronischen Part sehr gut drauf in Produktionen, aber Ed Sheeran bringt auch nochmal die Gefühle rein und die Akustikgitarre. Und das zusammen gemischt hat Repeated ergeben. Ihre gemeinsame Single in knapp 10 Minuten in der Playlist. Wunderschönes Teil, gibt trotzdem auch Energie und spätestens um kurz nach 9, wenn Die Die von Shakira und Burner Boy läuft, dann haben wir nochmal ordentlich mehr Energie auf dem Tacho drauf, wa? Um kurz nach 9 gehen wir rein mit den besten aktuellen Hits hier auf Radio Galaxy. Schön, dass ihr dabei seid.
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17: Ich bin Angela Kress. Guten Morgen. Störungen, Spionage, Sabotage, Drohnen werden zur realen Gefahr, aber trotzdem fehlt es oft an Schutzmaßnahmen. Das zeigt eine Umfrage, die unter anderem der Bundesverband für den Schutz kritischer Infrastrukturen durchgeführt hat.

0: Ursula Winkler berichtet.
1: Mehr als 100 Unternehmen aus der sogenannten kritischen Infrastruktur wurden befragt, also etwa staatliche Institutionen, Verkehrsunternehmen oder Energie- und Wasserversorger. Und mehr als jedes zweite Unternehmen sagt, in den letzten Monaten haben wir verdächtige Drohnenflüge wahrgenommen, aber ähnlich viele geben zu, wir haben bisher keine Maßnahmen dagegen umgesetzt.
0: Nachdem die Spritpreise immer weiter in die Höhe klettern, hat Bundeskanzler Merz schnelle Hilfe versprochen. Jetzt wird unter anderem darüber diskutiert, wie das finanziert werden soll. Bundeswirtschaftsministerin Reiche lehnt zentrale Forderungen der SPD ab, wie es aus Ministeriumskreisen hieß. Eine Übergewinnsteuer für Extraprofite der Mineralölkonzerne etwa sei rechtlich wie wirtschaftlich problematisch. Es wird ja gerade auch darüber diskutiert, ob es ein Mindestalter für Social Media braucht. Heute könnte der Rahmen dafür klarer werden. EU-Kommissionspräsidentin von der Leyen hat einen EU-Vorschlag angekündigt und es wird erwartet, dass sie sich heute in ihrer Rede zur Lage der Europäischen Union dazu äußert. Hitze und Dürre haben auch diesen Sommer schwerwiegende Folgen für Gesellschaft und Wirtschaft verursacht. Das sagt der Gesamtverband der Versicherungswirtschaft und fordert Politik und Wirtschaft auf, besser vorzubeugen. Im dritten Quartal hätten Hitze und Dürre das Wirtschaftswachstum um bis zu 0,5 Prozentpunkte verringert, sagte GdV-Geschäftsführer Asmussen dem Redaktionsnetzwerk Deutschland. Unter anderem, weil Menschen bei Hitze weniger produktiv arbeiteten.
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3: Jetzt am Morgen immer auch mal Sonne zwischen den Wolken dann dabei. Dazu Werte um die 15 Grad. Gegen Mittag zieht sich die Wolkendecke allerdings sehr dicht zusammen. Da kann es auch gut und gern mal richtig runterregnen und teils auch gewittern. Bei einem Topwert um die 22 Grad am Nachmittag. Der Galaxy-Wettertrend Donnerstag und Freitag klart's wieder auf bei Werten um die 20 Grad.
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5: Um kurz nach 9, guten Morgen. Marvin hier mit einem Blick auf die A9. Berlin in Richtung Nürnberg. Zwischen dem Kreuz Nürnberg und Fischbach haben wir immer noch eine ungesicherte Unfallstelle. Aktuell ist hier in dem Bereich die Standspur blockiert. A3 Würzburg-Nürnberg zwischen Höchstadt Ost und Erlangen West. Gefahr durch Gegenstände und die liegen auf dem Beschleunigungsstreifen. Fahrt da bitte auch vorsichtig. A9 Nürnberg in Richtung München zwischen dem Dreieck Nürnberg-Feucht und Allersberg ist die Standspur blockiert. Hier steht ein defekter LKW. Und dann haben wir noch Stau auf der A6 Heilbronn-Nürnberg zwischen Feuchtwangen Nord und Herrieden, 7 Kilometer. Hier dauert's gute 25 Minuten länger im Moment. Die neuesten Blitzer, die stehen aktuell bei euch in Nürnberg auf der Neuenhofer Hauptstraße. Außerdem wird geblitzt in Bamberg auf der Ohmstraße und wir haben auch noch einen gesehen und zwar in Haibach auf der Büchelbergstraße. Staus und Blitzer könnt ihr uns immer kostenlos melden. Einfach Anruf oder WhatsApp ins Galaxy Studio 0800 007 0076. Danke euch und gute Fahrt.
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0: 9:09.
1: Die aktuellen Spritpreise stellen aktuell neue Rekorde auf. Endlich ist es diesem Mann hier aber auch mal aufgefallen.
2: Für viele Menschen, die täglich das Auto brauchen, ist eine Belastungsgrenze erreicht.
1: Felix hier, guten Morgen. Könnte es sein, dass unser Bundeskanzler eine Maßnahme zur Senkung der Preise parat hat?
2: Wir stehen dazu deshalb in engem Austausch in der Bundesregierung und mit den Ländern. Und ich bin der Meinung, dass wir handeln müssen.
1: Klingt irgendwie nicht so, ne? Aber immerhin hat er das Thema wenigstens jetzt mal auf dem Schirm. Wie genau das ablaufen wird und ob der Sprit irgendwann günstiger wird, steht noch in den Sternen. Ich kann jedenfalls nur hoffen, dass sich da bald wieder was tut, weil zum Fahrrad in die Arbeit fahren wird's langsam ein bisschen zu kalt für mich. 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

0: 9.16 Uhr.
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0: 9.19 Uhr.
1: Was haben Astronauten eigentlich aktuell in Nördlingen zu schaffen? Kommen bald die Aliens?
2: 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Darüber spricht Bayern heute.
1: Felix hier, guten Morgen. In Nördlingen gibt's das Ries. Das ist ein Meteoritenkrater, der ist vor rund 15 Millionen Jahren entstanden. Und die dabei entstandenen Gesteinsstrukturen ähneln wohl der Geologie des Mondes. Deswegen ist das für die Raumfahrtbehörden NASA und ESA der perfekte Spielplatz, um deren Astronauten auszubilden. Die lernen da dann oben Proben zu nehmen und geologisch im Raumanzug zu arbeiten. Fun Fact übrigens, schon die Apollo 14 Astronauten waren in den 70er Jahren im Ries und haben dort für die Mondmission trainiert. Also keine Aliens in Nördlingen, aber der wohl coolste Trainingsplatz der Welt.
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0: Uhr 22.
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0: 5 Minuten vor 9:30. Es ist Mittwoch, meine Lieben. Hier ist die Galaxy Morning Show mit Felix und den besten aktuellen Hits. Damit ihr, ja, auf Englisch würde man sagen, safe and sound zur Metzgerei kommt. Also gut und sicher, wie auch immer. Egal, gut unterhalten, sagen wir es mal so. Mit dem passenden Sound den Weg zum Metzger findet. Durch die Reste der Rush Hour. Hier und da. Kygo, Khalid und Griffin haben zu dritt einen wunderschönen Track gemacht. Save My Love heißt der, gibt's in knapp 10 Minuten. Und Teddy Swims hat seine sehr sympathische Art, die man jetzt in Songs gar nicht mal so sehr raushört, sehr gefühlvoll und dramatisch und kräftig singt, ne, mit seiner Soul-Stimme. Aber dieser Mann spielt nicht nur große Festivals und Stadien, sondern geht immer mal wieder regelmäßig in einen Pub. Hat einen Bro dabei, der am Klavier sitzt, und zu zweit machen sie dann für, ja, eine vollgepackte Bar ordentlich Stimmung. Und diese Bar wirklich, also Videos davon gehen immer wieder viral. Dann ist er da halt einfach, ne? Weil er Bock auf Musik hat. Und genau das ist doch das Schöne. Und deswegen zu Recht in der Playlist und auch in den Charts. Teddy Swims und Mr. Know-It-All um kurz nach 10 hier auf Radio Galaxy. Die besten aktuellen Hits gleich.
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0: 9.38 Uhr.
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1: Felix hier, guten Morgen und guten Morgen, Marvin.
4: Hey, guten Morgen.
1: Ja, wir zocken jetzt eine Runde Produkte raten wie jeden Mittwoch. Ich lieg komplett blank. Es geht um eine Produktbewertung aus dem Internet und anhand dieser einen Info sollen wir alle zusammen rausfinden, um welches Produkt es sich handelt. Marvin, hau mal raus.
4: Sicher lässt die Umsetzung zum Teil geistigen Tiefgang vermissen. Die Leistung der Darsteller kann aber dennoch als außergewöhnlich bezeichnet werden. Fazit, ein Muss für den anspruchsvollen Filmliebhaber mit Sauberkeitsdrang.
1: Ich kenne ja in Baumärkten diese komischen kleinen Bildschirme. Da laufen dann die ganze Zeit immer die gleichen Produktwerbevideos durch von irgendwelchen komischen, tollen Werkzeugen, die man eigentlich überhaupt nicht braucht, aber wohl ganz, ganz toll sind. Ist es vielleicht so ein Produktvideo? Was ist das Allereinzige, wo ich drauf kommen könnte?
4: Also das Produkt ist ein Produktvideo.
1: Ja, aber ich frage mich auch, warum sollte man sowas kaufen wollen? Naja, es gibt immer Sammler.
4: Nein, nee? Okay. Es ist falsch.
1: Wir brauchen eure Hilfe oder ich brauche eure Hilfe. 0800 007 0076. Stefan, bitte hilf mir.
5: Boah, keine Ahnung. Das ist sehr schwer. Na, wegen der Sauberkeit und so würde ich eher entweder irgendwas zum Essen, also irgendwas, wo man halt irgend so einen Behälter...
1: Ja. Irgendein Behälter. Mein Behälter hier oben ist übrigens leer.
4: Stefan, nein, leider kein Behälter.
1: Gut, Harald, hau raus.
6: Ja, am Anfang dachte ich Energy Drink, aber mit Sauberkeitsdrang Staubsauger, weiß nicht.
1: Das ist so schwierig. Mhm. Was hast denn du da rausgesucht?
4: Nein, ich lese es nochmal kurz vor. Sicher lässt die Umsetzung zum Teil geistigen Tiefgang vermissen. Die Leistung der Darsteller kann aber dennoch als außergewöhnlich bezeichnet werden. Fazit, ein Muss für den anspruchsvollen Filmliebhaber mit Sauberkeitsdrang.
1: Wieso sagst du so Filmliebhaber so laut?
4: Ich muss das ja mal betonen.
1: Ich check's nicht.
4: Also, du hast ja schon gesagt, Film, Video geht in die richtige Richtung, aber ich löse es jetzt auf, weil es ist wirklich, ihr seid alle auf dem Holzweg und das ist das kurioseste Produkt, was ich jemals gesehen habe. Mhm. Es ist eine DVD mit Waschmaschinenimpressionen.
1: Oh mein Gott.
4: Du guckst die ganze Zeit durch ein Bullauge und schaust einer Waschmaschine beim Waschen zu. Kaminfeuer kennen wir ja alle.
1: Ja.
4: Das quasi als mit Waschmaschine.
1: Vielen Dank an alle fürs Mitmachen und fürs Einschalten. Produkte raten gibt's jeden Mittwoch um diese Zeit. Vielen Dank dir, Marvin.
4: Gerne.
1: Und einen schönen Morgen euch noch. 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

0: 9.48 Uhr. Manchmal braucht's nicht einfach nur ein Mittagessen, sondern auch gleich mal eine Challenge obendrauf.
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0: Felix hier, guten Morgen. Oft zerbrechen wir uns ewig den Kopf, wo und was wir mittags essen sollen. Am Ende landen wir aber eh immer beim gleichen Thailänder und essen zum 12. Mal rotes Curry. Dagegen hilft der aktuelle Lunch in My City Trend. Diese Worte plus den Namen eurer Stadt gebt ihr in die TikTok-Suchleiste ein und das erstbeste Ergebnis schaut ihr euch an und geht dahin. Einfach komplett unvoreingenommen, ne? Auch wenn ihr noch nie von dem angezeigten Laden gehört habt, ist das einfach mal eine frische Idee, um auch mal auf was Neues zu kommen. Auf die Art habe ich zum Beispiel mal ein super sympathisches äthiopisches Restaurant entdeckt und war sehr begeistert. Der Lunch in My City Trend geht aktuell auch sehr viral, dank vieler Pärchen, die das als Date-Idee austesten. Vielleicht habt ihr es ja auch schon selber mal gesehen, aber noch nicht ausprobiert. Und vielleicht ist das jetzt euer Zeichen, es auch mal zu machen. Es kann eigentlich nichts passieren. Schönen Mittwochmorgen jetzt. Frische neue Trends gibt's immer hier um diese Zeit auf Radio Galaxy.

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3: Ich bin Angela Chris. Bei den Staatsanwaltschaften wachsen die Berge unerledigter Verfahren weiter an. Erstmals blieben nach Angaben des Deutschen Richterbundes bundesweit mehr als 1,1 Millionen Fälle unbearbeitet. Insgesamt landeten im ersten Halbjahr mehr als 2,7 Millionen neue Fälle bei den Staatsanwaltschaften, schreibt die Richterzeitung. Der Richterbund fordert, mehr Stellen zu schaffen. In die Diskussion über eine Entlastung bei Spritpreisen schalten sich auch Verbraucherschützer ein. In verschiedenen Bereichen sei das Leben teurer geworden, sagte die Vorständin des Verbraucherzentrale Bundesverbands PUB der Neuen Osnabrücker Zeitung. Sich nur auf eine Entlastung beim Sprit zu fokussieren, dürfe nicht die Antwort darauf sein. Öl und Gas seien auf den Weltmärkten knapp, das könne auch schnell Lebensmittel noch teurer machen. Die Schule ist in Bayern gestern wieder losgegangen und auch die Parteien starten jetzt wieder voll durch. Traditionell treffen sich die Landtagsfraktionen zu ihren Herbstklausuren. Los geht es heute für die Freien Wähler und die SPD. Auf den Tagesordnungen steht ein breiter Mix an Themen, von einer Stärkung der Krankenhäuser über Wohnen und Energie bis hin zu Sicherheit. Der Landtag kommt am 30. September zur ersten Sitzung nach der Sommerpause zusammen. Eine Woche später als die Champions League startet heute auch die Fußball-Europa League in eine neue Saison. Leverkusen empfängt um 21 Uhr zum Auftakt Celje. Pia Wegner berichtet.
4: Die Bilanz fällt kurz aus. Leverkusen und Celje sind sich bisher noch nie begegnet. International bringt der slowenische Meister der letzten Saison aber schon Erfahrung mit. 2025 erreichte Celje als erster Club des Landes das Viertelfinale eines großen UEFA-Wettbewerbs. Und zwar in der Conference League. Für diese Saison scheiterte das Team in den Playoffs zur Champions League und landete damit in der Europa League.
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5: Hoch Xanthos und tief Zuri sind bei uns in Bayern und das bedeutet, wir haben vereinzelt kräftige Gewitter mit dabei, stellen wir sogar Starkregen und Sturmböen. Also da scheppert's an einigen Stellen ziemlich ordentlich. Die Sonne hat Pause. 23 Grad ist unser Topwert und der Radio Galaxy Wettertrend sieht dafür aber schon besser aus. Morgen dann größtenteils trocken und um die 20 Grad.
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6: Mit Lea und wir schauen mal kurz rüber auf die Straßen. Ne? Vorsicht auf der A93 Hof Richtung Weiden. Zwischen Schönwald und Selb-Nord liegt aktuell ein Plastikteil auf der Straße. Außerdem braucht ihr länger und zwar auf der A6 Heilbronn Richtung Nürnberg. Zwischen Feuchtwange Nord und Herrieden 7 Kilometer Stau. Hier kommt für euch eine halbe Stunde dazu. Und falls ihr jetzt noch was entdeckt, Staus oder Blitzer, gibt gerne kostenlos Bescheid und klingelt bei mir durch unter der 0800 007 0076. Ich danke euch und wünsche euch weiterhin noch eine gute Fahrt.
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Radio Galaxy hier. Hi, und falls ihr es noch nicht wusstet, wir haben einen ganz besonderen Ort bei uns in Bayern, der auch viele Astronauten ziemlich interessiert, weltweit. Und zwar in Nördlingen. Da gibt es das Ries. Das ist ein Meteoritenkrater. Der ist vor rund 15 Millionen Jahren entstanden. Und die dabei entstandenen Gesteinsstrukturen ähneln total der Geologie des Mondes. Und deswegen ist das für die Raumfahrtbehörden NASA und ESA der perfekte Spielplatz sozusagen, um deren Astronauten auszubilden. Da lernen die dann Bodenproben zu nehmen und geologisch im Raumanzug zu arbeiten. Fun Fact nebenbei, schon die Apollo 14 Astronauten waren in den 70er Jahren im Ries und haben dort für die Mondmission trainiert. Ne? Also der coolste Trainingsplatz der Welt, würde ich mal sagen, dort.

0: Happy Hump Day, Wochenmitte, Bergfest, wie auch immer ihr es nennen wollt. Es ist Mittwoch. Schön, dass wir gemeinsam uns durch die nächste Runde Mails arbeiten. Jetzt gleich mit den besten aktuellen Hits nach halb hier bei uns auf Radio Galaxy. Temper City ist mit dabei, The Weeknd, Gamper and Dedoni und Alex Warren gleich.
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Ihr seid bei Radio Galaxy, hi. Nächste Woche ist offiziell Herbstanfang und heute fühlt sich ja schon so ein bisschen danach an. Aber ich muss sagen, ich freue mich auf diese cozy Zeit. Auch einfach zu Hause sich wieder so richtig schön gemütlich machen. Vielleicht auch mal wieder den einen oder anderen Brief schreiben. Ich habe gerade gelesen, richtiges Comeback von Briefpapier, Postkarten, schönen Umschlägen, Stickern und so weiter. Ja, weil die Leute einfach wieder Bock haben, was mit ihren Händen zu machen, kreativ zu werden. Das kann man ja auch richtig schön zum Herbst. Außerdem, Comfort Food statt Health Hype ist im Herbst angesagt. Laut Pinterest werden da gerade schon wieder viel mehr leckere Suppen, Aufläufe und traditionelle Rezepte, also so Essen wie früher, gesucht. Und worauf sich auch viele im Herbst freuen, ist Comfort Rewatching. Also alte Serien und Filme einfach nochmal gucken, sich's gemütlich machen. Und ja, irgendwie gibt einem das ja so ein ganz schönes, vertrautes Gefühl, oder? Also wir freuen uns auf den Herbst und auf alles, was da kommt. Nehmen aber auch noch den einen oder anderen schönen, sonnigen, warmen Tag mit, ne? So ist ja nicht. Schönen Mittwoch, ihr Lieben.

0: durch euren Vormittag mit uns. Ihr seid bei Radio Galaxy und die besten aktuellen Hits warten gleich auf euch mit sehr coolen Girls. Holly Humberstone müssen wir uns auf jeden Fall merken. Eine ganz, ganz tolle Newcomerin. Loi ist mit dabei aus Deutschland und Bibi Rexha gleich.
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14: Ich bin Stefan Schulz. Die EU-Kommission will den Zugang zu sozialen Netzwerken für Kinder unter 13 Jahren in Deutschland und anderen Mitgliedsländern beschränken. Das teilte Kommissionspräsidentin von der Leyen mit. Ein eigenes Nutzerkonto soll es erst ab 15 Jahren geben dürfen. Außerdem soll die

0: EU-Reserven an seltenen Erden anlegen. Sie sind wichtig für E-Autos und Chips. Die Abhängigkeit von China ist hoch. Bundesjustizministerin Hubig und Bundesinnenminister Dobrindt haben einen 10-Punkte-Plan vorgestellt, wie der Schutz gegen islamistischen Terror in Zukunft besser werden soll. Dabei geht es unter anderem um Bewährungsstrafen. In Zukunft soll bewertet werden, welche Folgen eine Tat für die Bevölkerung haben könnte. Auch die Mindestfreiheitsstrafe für besonders gefährliche Körperverletzungen mit Messern zum Beispiel soll erhöht werden. Millionen Menschen ächzen derzeit unter den hohen Spritpreisen. Es soll Entlastungen geben. Heftig diskutiert wird gerade über die Finanzierung. Unter anderem die Grünen sind für eine Übergewinnsteuer für Mineralölkonzerne. Vize-Fraktionschef Audretsch sagte im ZDF:
1: Das Wichtigste, was man tun muss, ist auf der einen Seite Preise runterzubringen. Das passiert, wenn man die Übergewinnsteuer einführt. Das wirkt preisdämpfend, weil die Konzerne dann eh wissen, die Übergewinne, die kriegen sie sowieso wieder weggenommen.
0: Kanzler Merz hat eine solche Steuer bisher abgelehnt, aber noch nicht konkret gesagt, wie die Entlastung aussehen soll. Mehr als 15 Millionen Jobs hängen hierzulande inzwischen an digitalen Geschäftsmodellen. Das hat eine Untersuchung des Bundesverbands Digitale Wirtschaft ergeben. Die Bruttowertschöpfung liege bei über 480 Milliarden Euro, knapp 12% der gesamten Wirtschaftsleistung. Die Forscher sagen auch, rund 95% der Unternehmen sind kleine oder mittlere Unternehmen.
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3: Heute so ein richtig schönes Wetter, um sich zu Hause gemütlich zu machen und einzukuscheln. Stellenweise heftige Gewitter und Starkregen. Ja, also, ne, wenn ihr draußen unterwegs seid, Schirm. Und wenn ihr nicht raus müsst, dann bleibt am besten auch lieber drin. Maximal schaffen wir so um die 22 Grad. Der Radio Galaxy Wetter Trend sieht auf jeden Fall morgen schon besser aus. Eher trocken dann auch. Und da kommt dann auch öfter die Sonne durch bei um die 21 Grad.
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5: Hi, liebe Autofahrer, und damit ein kleines Verkehrsupdate für euch. Lea hier am Mikro. Vorsicht auf der A9 Nürnberg Richtung München. Zwischen dem Dreieck Nürnberg-Feucht und Allersberg ist aktuell eine Spur blockiert. Hier steht ein kaputter LKW. Länger dauert's auf der A6 Heilbronn Richtung Nürnberg. Zwischen Feuchtwangen Nord und Herrieden 8 Kilometer Stau. Hier kommt eine halbe Stunde für euch dazu. Geblitzt wird auch, und da ist gerade was reingekommen.
6: Guten Morgen, hier ist Bianca. Ich wollte euch einen Blitzer melden auf der A73 Erlangen Richtung Breitengüßbach. Höhe Ausfahrt Memmelsdorf in der 100er Zone. Schönen Tag euch. Tschüssi.
5: Lieben Dank dir, Bianca. Und falls ihr jetzt auch noch was habt, dann gebt gerne jederzeit kostenlos Bescheid und ruft bei mir durch unter der 0800 007 0076. Ich danke euch und wünsche euch weiterhin noch eine gute Fahrt.
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Ihr seid bei Radio Galaxy. Hi, und falls ihr euch in nächster Zeit ein kleines Gläschen Champagner gönnt, dann bitte Obacht geben. Ich habe gerade gelesen, der Jahrgang 2026 macht schneller betrunken. Der Grund ist, die extreme Hitze in der französischen Champagner-Region führt zu Trauben mit außergewöhnlich hohem Zuckergehalt. Das ist dieses Jahr passiert. Laut dem Branchenverband hätten die Trauben schon bei der Ernte einen vergleichsweise hohen Alkoholgehalt aufgewiesen. Also wenn ihr euch im Feierabend das ein oder andere Gläschen gönnt, weil ihr auf irgendwas anstoßt, dann denkt an mich. Ne? Bitte Obacht geben. Schönen Mittwoch euch. Jetzt erstmal Käffchen und die besten aktuellen Hits. Hier ist Holly Humbers.

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0: Ihr seid bei Radio Galaxy. Hi und Grüße an alle, die uns gerade im Auto hören. Vielleicht ja auch gerade im Taxi, im LKW, wo auch immer ihr uns beruflich vielleicht auch mitnehmt. Wir sind bei euch mit den besten aktuellen Hits. BTS und Swim ist gleich mit dabei. Die erfolgreichste Boyband im Moment. Ava Max und Kamrat gleich.
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0: 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Kurz vor 12. Hi, wir schicken euch ins wohlverdiente Mittagspäuschen. Die besten aktuellen Hits warten gleich auf euch mit einem meiner absoluten Favorites, Teddy Swims. Leonie ist mit dabei und Kaigo gleich.
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18: Ich bin Stefan Schulz. EU-Kommissionspräsidentin von der Leyen will den Zugang zu Social Media für junge Menschen einschränken. Kein Social Media unter 13 und einen persönlichen Account erst ab 15 Jahren, sagte sie in einer Rede zur Lage der EU. Genaue Details will sie morgen vorstellen. Bei der Entwicklung von KI wies von der Leyen auf die Gefahren hin und auf die Notwendigkeit, Risiken zu begrenzen. Alarmiert von der Trockenheit dieses Sommers plant die EU eine Wasserinitiative. Kommissionspräsidentin von der Leyen sprach undichte Leitungen an, durch die fast jeder vierte Liter Wasser verloren geht. Ziel müsse es sein, die dauerhafte Versorgung mit Wasser sicherzustellen. Bald soll außerdem ein Hitzeschutzplan vorgestellt werden, angesichts der mehr als 35.000 Toten während der jüngsten Hitzewellen. Der zuletzt stark in die Kritik geratene Kanzler Merz bekommt Rückendeckung der 8 CDU-Ministerpräsidenten. Sie haben in einer gemeinsamen Erklärung mitgeteilt, dass die Menschen darauf vertrauen können, dass ihre Probleme

0: angegangen werden. Dies geschehe gemeinsam mit dem Bundeskanzler. Die Mühlen der Justiz mahlen langsam, so heißt es im Volksmund, und neueste Zahlen untermauern die alte Weisheit. Zur Jahresmitte gab es in Bayern fast 90.000 unerledigte Verfahren, ein Plus von 7.000 im Vergleich zum Vorjahr. Gefragt hatte die Deutsche Richterzeitung. Der Richterbund fordert von der Landesregierung, jetzt gegenzusteuern.
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2: Hoch Xanthos und tief Zuri sind bei uns in Bayern. Und das bedeutet, wir haben vereinzelt kräftige Gewitter mit dabei. Stellen wir sogar Starkregen und Sturmböen. Also da scheppert's an einigen Stellen ziemlich ordentlich. Die Sonne hat Pause. 23 Grad ist unser Topwert. Und der Radio Galaxy Wettertrend sieht dafür aber schon besser aus. Morgen dann größtenteils trocken und um die 20 Grad.
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4: Und damit Servus euch auf die Straßen. Lea hier für euch. Vorsicht auf der Anna in München Richtung Nürnberg. Zwischen Allersberg und dem Dreieck Nürnberg-Feucht hat es einen Unfall gegeben. Achtung, die Unfallstelle ist aktuell noch ungesichert. Bitte haltet eine Gasse für Rettungs- und Einsatzfahrzeuge frei. Außerdem braucht ihr mehr Zeit. Und zwar auf der A3 Würzburg Richtung Nürnberg. Zwischen Erlangen-Frauenaurach und dem Kreuz führt Erlangen aktuell 3 Kilometer Stau. Hier kommt für euch eine Viertelstunde dazu. Und nochmal eine Viertelstunde plus auf der A6 Heilbronn Richtung Nürnberg. Zwischen Feuchtwange Nord und Aurach 6 Kilometer Stau. Geblitzt wird auch und da hat die liebe Bianca was für uns entdeckt.
5: Guten Morgen, hier ist Bianca. Ich wollte euch einen Blitzer melden auf der A73 Erlangen Richtung Breitengüßbach. Höhe Ausfahrt Memmelsdorf in der 100er Zone. Schönen Tag euch. Tschüssi.
4: Danke dir, Bianca. Und falls ihr jetzt auch noch irgendwo was seht, dann ruft gerne jederzeit kostenlos bei uns an unter der 0800 007 0076. Ich danke euch und wünsche euch weiterhin noch eine gute Fahrt.
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Alexi hier. Hi. Und falls ihr es noch nicht wusstet, wir haben einen ganz besonderen Ort bei uns in Bayern, der auch viele Astronauten ziemlich interessiert, weltweit. Und zwar in Nördlingen. Da gibt es das Ries. Das ist ein Meteoritenkrater. Der ist vor rund 15 Millionen Jahren entstanden. Und die dabei entstandenen Gesteinsstrukturen ähneln total der Geologie des Mondes. Und deswegen ist es für die Raumfahrtbehörden NASA und ESA der perfekte Spielplatz sozusagen, um deren Astronauten auszubilden. Da lernen die dann Bodenproben zu nehmen und geologisch im Raumanzug zu arbeiten. Fun Fact nebenbei, schon die Apollo 14 Astronauten waren in den 70er Jahren im Ries und haben dort für die Mondmission trainiert. Also der coolste Trainingsplatz der Welt, würde ich mal sagen, dort.

0: Mittagspause mit uns. Ihr seid bei Radio Galaxy, die besten aktuellen Hits gleich für euch mit ein paar sehr coolen Jungs und Mädels aus Deutschland. Alle Farben ist gleich mit dabei. Topic und Nico Santos gleich.
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Ist aber Radio Galaxy. Hi. Nächste Woche ist offiziell Herbstanfang und heute fühlt sich ja schon so ein bisschen danach an. Aber ich muss sagen, ich freue mich auf diese cozy Zeit. Auch einfach zu Hause sich wieder so richtig schön gemütlich machen. Vielleicht auch mal wieder den einen oder anderen Brief schreiben. Ich habe gerade gelesen, richtiges Comeback von Briefpapier, Postkarten, schönen Umschlägen, Stickern und so weiter. Ja, weil die Leute einfach wieder Bock haben, was mit ihren Händen zu machen, kreativ zu werden. Das kann man ja auch richtig schön zum Herbst. Außerdem, Comfort Food statt Health Hype ist im Herbst angesagt. Laut Pinterest werden da gerade schon wieder viel mehr leckere Suppen, Aufläufe und traditionelle Rezepte, also so Essen wie früher, gesucht. Und worauf sich auch viele im Herbst freuen, ist Comfort Rewatching. Also alte Serien und Filme einfach nochmal gucken, sich's gemütlich machen. Und ja, irgendwie gibt einem das ja so ein ganz schönes, vertrautes Gefühl, oder? Also wir freuen uns auf den Herbst und auf alles, was da kommt. Nehmen aber auch noch den einen oder anderen schönen, sonnigen, warmen Tag mit, ne? So ist ja nicht. Schönen Mittwoch, ihr Lieben. Stay.

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7: Ich bin Stefan Schütz. Wenn innerhalb von gut zwei Wochen mehr als 6 Millionen Menschen ein Volksfest besuchen, dann ist Wiesnzeit in München. Die Sicherheit steht mit Beginn am Samstag im Vordergrund und darüber hat heute die Polizei informiert. Unter anderem mit KI-unterstützten Kameras sollen bedrohliche Menschenansammlungen vermieden werden und es sind 600 Polizeibeamte rund um das Oktoberfest im Einsatz. Wie ist die Lage der EU? Dazu hat Kommissionspräsidentin von der Leyen eine Rede gehalten. Unter anderem will sie den Zugang zu Social Media erst ab 13 Jahren erlauben. Es sollen mehr seltene Erden gelagert sowie Wasser gespart werden. Auch ein Hitzeschutzplan wird erarbeitet. Dieter Ebeling berichtet.
8: Kanada soll assoziiertes Mitglied der EU werden. So etwas gibt es bisher nicht, aber die Ankündigung wurde schon mal heftig bejubelt. Von der Leyen schlug auch nach NATO-Vorbild eine Art Artikel 4 für die EU vor, also eine Beistandsverpflichtung innerhalb der EU, beispielsweise bei einem Angriff durch Russland.
7: Bei der Entwicklung von künstlicher Intelligenz will die EU die Risiken verstärkt in den Fokus rücken. Das sagte Kommissionspräsidentin von der Leyen und kündigte eine Zusammenarbeit mit Kanada und dem Vereinigten Königreich an. Sie betonte, es brauche eine kostenniedrige KI, die einen Mehrwert schafft und der Mensch die Oberhand behält. KI soll unterstützen und nicht Menschen ersetzen, fügte sie hinzu. Vor allem Baustellen waren Ursache für die meisten Staus auf den Autobahnen in der Sommerreisezeit. Das teilte der ADAC mit. Demnach gab es ein Plus von 8% im Vergleich zum Vorjahr. Immerhin, die Dauer, die Autofahrende in den Blechkolonnen verbracht hat, ging ein wenig zurück. Die meisten Staus gab es am Wochenende vom 17. bis 19. Juli. Da war Start der Sommerferien in Nordrhein-Westfalen.
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9: Viele dicke Wolken sind am Himmel. Hin und wieder kann es am Nachmittag zu Regenschauern kommen und das bei Temperaturen von 21 Grad. 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

0: Sexy-Wetter-Trend. Morgen am Donnerstag dann wieder mehr Sonnenschein. Uns erwartet ein Sonne-Wolken-Mix bei angenehmen 20 Grad. Am Freitag starten wir dann bei vielen Niederschlägen und ja, etwas kühleren 18 Grad ins Wochenende.
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0: Hallo liebe Autofahrer, wir schauen zu euch auf die Straßen, auf die A7 Ulm Richtung Würzburg zwischen Wörnitz und Rothenburg ob der Tauber. Da haben wir einen defekten PKW auf dem rechten Fahrstreifen. Außerdem A7 Ulm Richtung Fulda ebenfalls zwischen dem Kreuz Bibelried und Würzburg-Estenfeld. Da sind Reifenteile aktuell auf dem linken Fahrstreifen. Schauen wir weiter auf die A93 Holledau Richtung Regensburg zwischen Wolznach und Mainburg. Da sind ebenfalls Reifenteile auf der Fahrbahn. Da steht ein defektes Fahrzeug. Dann die A6 Nürnberg Richtung Heilbronn zwischen dem Kreuz Nürnberg Süd und Rot. Da steht ein defekter LKW auf dem rechten Fahrstreifen. Habt ihr was gesehen? Staus oder Blitzer? Ruft mich an oder schickt eine WhatsApp rüber an die 0800 007 0076. Danke und eine gute Fahrt euch.
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mit einem E-LKW einmal um die Welt und dafür nur 80 Mal laden. Max hier für euch bei Radio Galaxy. Ja, Tobias Wagner aus Bayern will genau das schaffen. Er ist 33 Jahre alt, ist schon 200.000 Kilometer mit dem Elektro-LKW durch ganz Europa gefahren und jetzt geht es für ihn auf Weltreise mit 800 PS und einem Wohncontainer hinten dran, also eine richtig coole Sache. Los geht es auf der IAA in Hannover. Von da aus fährt er über die Türkei und Zentralasien bis nach China, dann mit dem Schiff nach Australien und weiter nach Amerika. Ein Jahr lang soll die Reise dauern. Und warum das Ganze? Tobias will zeigen, dass Elektro-LKW auch auf langen Strecken funktionieren und natürlich auch seinen Weltrekord aufstellen. 80 Ladestops für einmal um die Erde. Also das ist wirklich sehr, sehr stark. Und lieber Tobias, wir drücken dir an der Stelle schon mal ganz fest die Daumen. 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

0: dran. Kommt gut durch den Nachmittag. Max hier für euch bei Radio Galaxy. Bei uns in der Playlist die besten aktuellen Hits, um durch diesen Nachmittag zu kommen. Gleich was von Bebe Rexha, New Religion. Außerdem ist Shabuzi in der Playlist und Sia, die besten aktuellen Hits.
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0: Hallo liebe Autofahrer, wir schauen zu euch auf die Straßen, auf die A7 Ulm Richtung Würzburg zwischen Wörnitz und Rothenburg ob der Tauber. Da haben wir einen defekten PKW auf dem rechten Fahrstreifen. Außerdem A7 Ulm Richtung Fulda ebenfalls zwischen dem Kreuz Bibelried und Würzburg-Estenfeld. Da sind Reifenteile aktuell auf dem linken Fahrstreifen. Schauen wir weiter auf die A93 Holledau Richtung Regensburg zwischen Wolznach und Mainburg. Da sind ebenfalls Reifenteile auf der Fahrbahn. Da steht ein defektes Fahrzeug. Dann die A6 Nürnberg Richtung Heilbronn zwischen dem Kreuz Nürnberg Süd und Rot. Da steht ein defekter LKW auf dem rechten Fahrstreifen. Habt ihr was gesehen? Staus oder Blitzer? Ruft mich an oder schickt eine WhatsApp rüber an die 0800 007 0076. Danke und eine gute Fahrt euch.
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Leute, der Countdown läuft in ein bisschen mehr als 6 Wochen. Ist schon wieder Halloween. Ja, ich war ja als Kind ein riesiger Halloween-Fan, bin immer durch die Straßen gezogen. Und eine Sache, die nie fehlen durfte, war das alljährliche Kürbisschnitzen. Und es war gar nicht so einfach, ne? Mit dem Messer irgendwie da durch die Schale zu kommen und da irgendwie eine schöne Figur, ein schönes Gesicht da reinzuschnitzen. Jetzt habe ich einen ultimativen Tipp für euch, wie ihr den Kürbis leichter schnitzen könnt. Einfach vorher warm machen. Ja, wenn ihr den Kürbis nämlich 2 bis 4 Minuten bei 600 bis 700 Watt in die Mikrowelle packt, wird die Schale tatsächlich weicher und dadurch kommt ihr mit dem Messer viel leichter durch. Wenn ihr keine Mikrowelle habt, dann ganz einfach kurz durch den Backofen einfach da reinschieben, ist auch völlig in Ordnung, vor allem auch wenn der Kürbis viel zu groß ist für die Mikrowelle. Mit dem Hack ist das Kürbisschnitzen vor Halloween auf jeden Fall nicht mit einem Muskelkater am nächsten Tag verbunden. 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
9: Ich bin Stefan Schütz. Die EU-Kommission will den Zugang zu sozialen Netzwerken für Kinder unter 13 Jahren in Deutschland und anderen Mitgliedsländern beschränken. Keine sozialen Netzwerke unter dem Alter von 13 und kein eigenes Nutzerkonto unter 15 Jahren. Das sagte EU-Kommissionspräsidentin von der Leyen. Morgen will sie einen Gesetzvorschlag mit den Einzelheiten vorstellen. Der islamistische Terroranschlag beim Berliner CSD hat für Entsetzen gesorgt. Das Kabinett befasste sich deshalb mit einem 10-Punkte-Plan, der für mehr Sicherheit sorgen soll, Zoe Tasovali berichtet.
10: Wer jemanden mit einem Messer oder einem anderen gefährlichen Werkzeug in Lebensgefahr bringt, soll künftig mindestens ein Jahr ins Gefängnis. Auch wenn Gerichte über Bewährung entscheiden, sollen sie stärker darauf schauen, ob von einem Täter weiter Gefahr ausgeht. Außerdem sollen Ermittler der Länder bestimmte Verbindungsdaten vorübergehend sichern lassen können.
9: Der zuletzt stark in die Kritik geratene Kanzler Merz bekommt Rückendeckung der 8 CDU-Ministerpräsidenten. Sie haben in einer gemeinsamen Erklärung mitgeteilt, dass die Menschen darauf vertrauen könnten, dass ihre Probleme angegangen werden. Dies geschehe gemeinsam mit dem Bundeskanzler. Am Samstag startet das Münchner Oktoberfest und beim Thema Sicherheit gibt es in diesem Jahr ein paar Neuerungen. Wenn sich auf der Wiesn zu viele Menschen an einer Stelle sammeln, dann soll das nun früher auffallen und dabei helfen sollen unter anderem Heatmaps, die künstliche Intelligenz aus Kameraaufnahmen erstellt. Außerdem werden rund 600 Polizisten und Polizistinnen eingesetzt.
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11: Richtiges Herbstwetter heute an diesem Mittwoch. Viele dicke Wolken sind am Himmel und das bei Temperaturen von 22 Grad. Es kann immer wieder zu Regenschauern kommen. Der Radio Galaxy Wettertrend. Immerhin gute Nachrichten für den morgigen Donnerstag. Viel Sonnenschein bei angenehmen 20 Grad. Am Freitag ist es dann dicht bewölkt.
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11: Hallo liebe Autofahrer, wir schauen zu euch auf die Straßen, auf die A9 Kindinger Berg und zwar Nürnberg Richtung München zwischen Greding und Altmühltal. Da sind aktuell Gegenstände auf der Fahrbahn. Außerdem die A3 Würzburg Richtung Nürnberg zwischen Nürnberg Nord und Nürnberg Beringersdorf. Da haben wir aktuell ein defektes Fahrzeug, steht auf dem Standstreifen. Ebenfalls A3 Frankfurt Richtung Würzburg zwischen Rohrbrunn und Markt Heidenfeld haben wir 4 Kilometer Stau. Da dauert es knapp 40 Minuten länger und 20 Minuten Zeitverlust haben wir auf der A7 Würzburg Richtung Fulda zwischen Bad Kissingen, Obertulba und Bad Brückenau-Volkers 7 Kilometer Stau. Eure Staus, eure Blitzer, immer gerne her damit ins Radio Galaxy Studio per WhatsApp oder anrufen 0800 007 0076. Danke euch und eine gute Fahrt.

0: Einen schönen Mittwochnachmittag euch. Hier ist Radio Galaxy und Bayern macht Zukunft.
1: 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Darüber spricht Bayern heute.
0: Ja, im November, da wird ja wieder der Deutsche Zukunftspreis verliehen. Und jetzt ist klar, zwei Teams aus Bayern sind da mit dabei. Unter anderem ein Team aus Erding und der TU München. Die haben ein Kraftwerk entwickelt, das Strom in Gas und später wieder zurück in Strom verwandeln kann. Und aus München kommt ein Team, das an einer neuen Therapie gegen Multiorganversagen arbeitet. Das dritte nominierte Team kommt im Übrigen aus Karlsruhe. Wer den mit 250.000 Euro dotierten Zukunftspreis bekommt, das entscheidet sich dann im November. Am 18. November ist es in Berlin soweit. Wir drücken den bayerischen Teams natürlich an der Stelle ganz fest die Daumen.
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0: Es ist kurz vor 3:30. Ich bin Max bei Radio Galaxy. Also bei dem Wetter, da brauche ich heute auf jeden Fall mal eine Tasse Kaffee. Mehr am Nachmittag. Ist schon irgendwie so ein bisschen herbstlich und ungemütlich, oder? Die besten aktuellen Hits für den Nachmittag, um so ein bisschen aufzuwachen, bekommt ihr natürlich bei uns. Gleich mit Teddy Swims, Nico Santos ist in der Playlist und Pink mit Walk Me Home. Die besten aktuellen Hits.
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5: Hallo liebe Autofahrer, wir schauen zu euch auf die Straßen, auf die A9 Kindinger Berg und zwar Nürnberg Richtung München zwischen Greding und Altmühltal. Da sind aktuell Gegenstände auf der Fahrbahn. Außerdem die A3 Würzburg Richtung Nürnberg zwischen Nürnberg Nord und Nürnberg Beringersdorf. Da haben wir aktuell ein defektes Fahrzeug, steht auf dem Standstreifen. Ebenfalls A3 Frankfurt Richtung Würzburg zwischen Rohrbrunn und Markt Heidenfeld haben wir 4 Kilometer Stau. Da dauert es knapp 40 Minuten länger und 20 Minuten Zeitverlust haben wir auf der A7 Würzburg Richtung Fulda zwischen Bad Kissingen, Obertulba und Bad Brückenau-Volkers 7 Kilometer Stau. Eure Staus, eure Blitzer, immer gerne her damit ins Radio Galaxy Studio per WhatsApp oder Anruf 0800 007 0076. Danke euch und eine gute Fahrt.
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0: Ich bin Max, ihr hört Radio Galaxy. Schön, dass ihr dabei seid. Leute, der Countdown läuft. Am Wochenende heißt es in München wieder. Ja, das Oktoberfest startet und bevor es auf der Wiesn richtig losgeht, steigt dieses Jahr wieder das Heidi-Fest von Heidi Klum. Nicht bei ProSieben, dieses Mal bei RTL. Ich habe letztes Mal kurz reingeschaut und ich fand es schon so ein bisschen unangenehm, muss ich sagen. Also ich fand es irgendwie nicht cool. Also ich weiß nicht, das war irgendwie so ein bisschen Fremdscham. Aber vielleicht wird es ja dieses Jahr ein bisschen besser. Jetzt steht ja auch mittlerweile fest, welche Stars dieses Jahr mit dabei sind. Natürlich ein Teil von Heidis Familie, ne? Ihr Mann Tom Kaulitz und ihre Tochter Leni Klum, auch Model-Ikone Naomi Campbell hat sich angekündigt. Dazu kommen Dr. Alban, Snap, Two Unlimited und Nicole Scherzinger. Insgesamt sollen rund 900 Gäste dabei sein und 24 Musik-Acts. Los geht's morgen Abend um 20.15 Uhr bei RTL und RTL+.
1: Also von mir aus kann's losgehen. 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

0: Es ist kurz vor drei, ihr hört Radio Galaxy und Leute, bei dem Wetter, also da muss ich ganz ehrlich sagen, ich freue mich dann schon so ein bisschen auf den Winter, ne? Wenn man sich so einkuschelt in der Decke, wenn es draußen irgendwie noch schneit und so und dann man so langsam auch diese Wintergefühle hat. Aber Herbst finde ich überhaupt nicht cool und vor allem bei dem Wetter. Naja, egal, wir machen das Beste draus mit den besten aktuellen Hits gleich um kurz nach drei mit Lady Gaga, frisch gebackene Mutter hier bei uns bei Radio Galaxy, Alex Warren in der Playlist und Kygo mit Tina Turner.
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5: Ich bin Stefan Schütz. In seiner Sommerstaubilanz zählte der ADAC mehr Staus als vor einem Jahr. Aber in dieser Bilanz gibt es auch etwas Positives, Ronny Thorau berichtet.
6: Im Schnitt gab es gut 1000 Baustellen, nur auf den Autobahnen. Immerhin, die Staulänge ist stärker gestiegen als die Dauer. Heißt also, es gab diesen Sommer mehr Staus, aber man stand im Schnitt kürzer darin als letztes Jahr. Heftigster Stautag blieb auch diesen Sommer der Freitag.
5: Die Bundesregierung will einen besseren Schutz vor islamistischem Terror. Es gibt dazu einen 10-Punkte-Plan, Bundesinnenminister Dobrindt.
7: Es geht schlichtweg auch darum, dass wir eine stärkere Überwachung gegenüber Gefährdern ermöglichen. Diese stärkere Überwachung gegenüber Gefährdern drückt sich auch aus durch eine verstärkte Anwendung der Fußfessel.
5: Bei der Entwicklung von künstlicher Intelligenz will die EU die Risiken verstärkt in den Fokus rücken. Das sagte Kommissionspräsidentin von der Leyen und kündigte eine Zusammenarbeit mit Kanada und dem Vereinigten Königreich an. Sie betonte, es brauche eine kostenniedrige KI, die einen Mehrwert schafft und der Mensch die Oberhand behält. KI soll unterstützen und nicht Menschen ersetzen, fügte sie hinzu. In Bayern leben derzeit weniger Menschen als noch zum Jahreswechsel. Laut Statistik haben Ende Juni rund 13,2 Millionen Menschen im Freistaat gelebt, gut 17.000 weniger als Ende 2025. Die Forscher sagen, es kamen zwar Leute nach Bayern, aber das Geburtendefizit konnten sie nicht ausgleichen.
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8: Viele dicke Wolken sind am Himmel. Hin und wieder kann es am Nachmittag zu Regenschauern kommen und das bei Temperaturen von 21 Grad. Der Radio Galaxy Wettertrend. Morgen am Donnerstag dann wieder mehr Sonnenschein. Uns erwartet ein Sonne-Wolken-Mix bei angenehmen 20 Grad. Am Freitag starten wir dann bei vielen Niederschlägen und ja, etwas kühleren 18 Grad ins Wochenende.
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8: Hallo liebe Autofahrer, ein kurzes Update für euch. Wir schauen auf die A3 Frankfurt Richtung Würzburg. Zwischen Würzburg-Kist und Würzburg-Heidingsfeld, da haben wir aktuell Gegenstände auf der Fahrbahn. Außerdem die A7 Würzburg Richtung Fulda, zwischen Bad Kissingen-Obertulba und Bad Brückenau-Volkers haben wir 7 Kilometer Stau, plant da mal eine halbe Stunde mehr Zeit ein. Eure Staus, eure Blitzer immer gerne her damit per WhatsApp oder Anruf 0800 007 0076. Danke und eine gute Fahrt euch.
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0: Hier ist Radio Galaxy. Ich wünsche euch einen schönen Mittwochnachmittag. Mein Kollege Marvin hat uns heute Morgen wieder vor ein riesiges Rätsel gestellt. Wir haben heute Morgen wieder eine Runde mit euch gezockt. Es ging wieder ums Produkteraten. Und diese Produktbewertung hat Marvin dieses Mal ausgegraben.
1: Sicher lässt die Umsetzung zum Teil geistigen Tiefgang vermissen. Die Leistung der Darsteller kann aber dennoch als außergewöhnlich bezeichnet werden. Fazit: ein Muss für den anspruchsvollen Filmliebhaber mit Sauberkeitsdrang.
0: Also ehrlich gesagt habe ich dieses Mal überhaupt keine Ahnung. Also es muss irgendwas mit einem Film zu tun haben, aber was es genau ist, also Leute, ich weiß es wirklich nicht. Das war heute Morgen in der N1 Morning Show die Auflösung.
1: Ich löse es jetzt auf, weil okay, das ist das kurioseste Produkt, was ich jemals gesehen habe. Mhm. Es ist eine DVD mit Waschmaschinenimpressionen.
2: Oh mein Gott.
1: Du guckst die ganze Zeit durch ein Bullauge und schaust einer Waschmaschine beim Waschen zu. Kaminfeuer kennen wir ja alle.
2: Ja.
1: Das quasi als mit Waschmaschine.
2: Total krass. Also das Wellnessprogramm ist damit sozusagen gerettet, ne?
1: Und ja. Warum kauft man sich sowas? Man hat doch bestenfalls eine zu Hause, oder?
2: Ja,
1: setzt sich
2: schon.
1: Einfach da davor.
2: Ja. Naja. Kostet Wasser, Geld, Strom, alles. So geht's besser.
0: Ja, das war aber auch echt schwer dieses Mal. Ich hätte wirklich überhaupt keine Ahnung gehabt. Eine neue Chance bekommen wir dann wieder nächsten Mittwoch um 7:45 hier bei uns auf Radio Galaxy im Produkterat.

0: Radio Galaxy, es ist kurz vor 3:30. Bei mir auf jeden Fall schon wieder Zeit für einen Kaffee, sonst halte ich es heute nicht durch. Also so ein bisschen Energie am Nachmittag brauche ich auf jeden Fall. Ich liefere euch die besten aktuellen Hits auch gleich nach 3:30 mit Temper City, Self Aware. Die Disco Lines sind in der Playlist mit Tinashe und Nico Santos. Die besten aktuellen Hits.
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0: Ich habe ein kurzes Update für euch schon mal auf die A9 Nürnberg Richtung Halle-Leipzig zwischen Laufersbruck und Schneitach. Da haben wir aktuell eine ungesicherte Unfallstelle. Die A7 Fulda Richtung Würzburg zwischen dem Dreieck Schweinfurt-Werneck und Gramschatzer Wald. Da sind Gegenstände auf der Fahrbahn. Und ebenfalls A7 andere Richtung, Würzburg Richtung Fulda zwischen Bad Kissingen-Obertulba und Bad Brückenau-Volkers 8 Kilometer Stau. Es dauert eine knappe halbe Stunde länger. Eure Staus, eure Blitzer, immer gerne her damit. Per WhatsApp oder Anruf 0800 007 0076. Danke und eine gute Fahrt euch.
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Mit einem E-LKW einmal um die Welt und dafür nur 80 Mal laden. Max hier für euch bei Radio Galaxy. Ja, Tobias Wagner aus Bayern will genau das schaffen. Er ist 33 Jahre alt, ist schon 200.000 Kilometer mit dem Elektro-LKW durch ganz Europa gefahren. Und jetzt geht es für ihn auf Weltreise mit 800 PS und einem Wohncontainer hinten dran. Also eine richtig coole Sache. Los geht es auf der IAA in Hannover. Von da aus fährt er über die Türkei und Zentralasien bis nach China, dann mit dem Schiff nach Australien und weiter nach Amerika. Ein Jahr lang soll die Reise dauern. Und warum das Ganze? Tobias will zeigen, dass Elektro-LKW auch auf langen Strecken funktionieren und natürlich auch seinen Weltrekord aufstellen. 80 Ladestops für einmal um die Erde. Also das ist wirklich sehr, sehr stark. Und lieber Tobias, wir drücken dir an der Stelle schon mal ganz fest die Daumen. 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

0: Es ist kurz vor vier, hier ist Radio Galaxy an diesem, ja, sehr herbstlichen Nachmittag, kann man sagen. Wir bringen euch mit den besten aktuellen Hits durch den Tag, gleich mit Bebe Rexha, New Religion, also richtig viel Power, Estes ist dabei und Lil Nas X, die besten aktuellen Hits.
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4: Ich bin Stefan Schütz. Die Bundesregierung will es Sozialbetrügern deutlich schwerer machen. Wie Medien berichten, müssen die Behörden ihre Daten künftig austauschen, damit Betrüger schneller erkannt werden. Der Staat darf künftig Schrottimmobilien enteignen und es soll auch keine Stütze mehr für untergetauchte Straftäter geben, die per Haftbefehl gesucht werden. Mehr Klimaschutz, weniger Tempo bei KI und die militärische Vernetzung. Das waren Themen von EU-Kommissionspräsidentin von der Leyen in einer Grundsatzrede und sie sprach sich für klare Regeln im Umgang mit Social Media für Kinder und Jugendliche aus. Dieter Ebeling berichtet.
5: Kinder unter 13 Jahren sollen künftig überhaupt keinen Zugang mehr zu sozialen Netzwerken haben, sagte von der Leyen. Einen entsprechenden Gesetzentwurf will sie morgen vorlegen. Zwischen 13 und 15 Jahren dann Social Media, nur auf einem Konto mit eingeschränkten Funktionen und mit Wissen der Eltern. Und danach sollen soziale Medien sicher konzipiert sein.
4: Die Ozonschicht erholt sich weiter, das zeigt ein Bericht der Weltorganisation für Meteorologie. Seit dem Jahr 2000 ist die Schutzschicht messbar gewachsen. Hält der Trend an, ist laut WMO sogar eine vollständige Erholung möglich. Grund ist das weitgehende Verbot von Fluorkohlenwasserstoffen, die etwa in Kühlanlagen steckten. Die Ozonschicht schützt vor gefährlicher UV-Strahlung, die Hautkrebs verursachen kann. Am Samstag startet das Münchner Oktoberfest und beim Thema Sicherheit gibt es in diesem Jahr ein paar Neuerungen. Wenn sich auf der Wiesn zu viele Menschen an einer Stelle sammeln, soll das nun früher auffallen und dabei helfen sollen unter anderem Heatmaps, die künstliche Intelligenz aus Kameraaufnahmen erstellt. Außerdem werden rund 600 Polizistinnen und Polizisten eingesetzt.
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6: Richtiges Herbstwetter heute an diesem Mittwoch. Viele dicke Wolken sind am Himmel und das bei Temperaturen von 22 Grad. Es kann immer wieder zu Regenschauern kommen. Der Radio Galaxy-Wettertrend. Immerhin gute Nachrichten für den morgigen Donnerstag. Viel Sonnenschein bei angenehmen 20 Grad. Am Freitag ist es dann dicht bewölkt.
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6: Hallo liebe Autofahrer, wir schauen zu euch auf die Straßen, auf die A73 Suhl Richtung Bamberg zwischen Ebersdorf bei Coburg und unter Siemaut haben wir einen defekten PKW auf dem Standstreifen, der steht da direkt in der Ausfahrt, also da besonders aufpassen. Die A9 Nürnberg Richtung Halle-Leipzig, da ist die Ausfahrt Schneitag aktuell gesperrt, da ist ein Unfall passiert. Weiter auf die A7 Würzburg Richtung Fulda zwischen Bad Kissingen Obertulba und Bad Brückenau Volkers, 6 Kilometer Stau, es dauert eine knappe halbe Stunde länger. Weiter zur A93 Weiden Richtung Hof zwischen Höchstadt und Schönwald, 8 Kilometer Stop and Go, plant da mal eine Viertelstunde mehr Zeit ein. Eure Staus, eure Blitzer immer gerne her damit, per WhatsApp oder Anruf 0800 007 0076. Danke und eine gute Fahrt euch.
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0: Einen schönen Mittwochnachmittag euch.
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0: Ja, im November, da wird ja wieder der Deutsche Zukunftspreis verliehen. Und jetzt ist klar, zwei Teams aus Bayern sind da mit dabei. Unter anderem ein Team aus Erding und der TU München. Die haben ein Kraftwerk entwickelt, das Strom in Gas und später wieder zurück in Strom verwandeln kann. Und aus München kommt ein Team, das an einer neuen Therapie gegen Multiorganversagen arbeitet. Das dritte nominierte Team kommt im Übrigen aus Karlsruhe. Wer den mit 250.000 Euro dotierten Zukunftspreis bekommt, das entscheidet sich dann im November. Am 18. November ist es in Berlin soweit. Wir drücken den bayerischen Teams natürlich an der Stelle ganz fest die Daumen.
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0: Hier ist Radio Galaxy um kurz vor 16:30. Ja, um die Uhrzeit, finde ich, kann man schon langsam sagen, dass wir auf dem Weg Richtung Feierabend sind. Und wir verkürzen ihn euch mit den besten aktuellen Hits und gleich mit dem Sommerhit des Jahres. Ja, also ein paar Sommergefühle kann ich heute auf jeden Fall gebrauchen. Shakira mit Burner Boy, Die Die, Sarah Larsson in der Playlist und Ava Max.
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0: Hallo liebe Autofahrer, ein kurzes Update für euch. Wir schauen auf die A73. Bamberg Richtung Suhl in Höhe Ebersdorf bei Coburg haben wir eine ungesicherte Unfallstelle. Da sind Gegenstände auf der Fahrbahn. Da aktuell Staugefahr, also vielleicht umfahren. Die A7 Würzburg Richtung Fulda zwischen Bad Kissingen, Obertulba und Bad Brückenau, Volkers haben wir 6 Kilometer Stau. Da dauert es eine halbe Stunde länger. Und die A93 Weiden Richtung Hof zwischen Höchstadt und Schönwald 6 Kilometer Stop and Go. Es dauert 10 Minuten. Länger. Eure Staus, eure Blitzer, immer gerne her damit. Per WhatsApp oder anrufen 0800 007 0076. Danke und eine gute Fahrt.
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0: Leute, der Countdown läuft in ein bisschen mehr als 6 Wochen. Ist schon wieder Halloween. Ja, ich war ja als Kind ein riesiger Halloween-Fan, bin immer durch die Straßen gezogen. Und eine Sache, die nie fehlen durfte, war das alljährliche Kürbisschnitzen. Und es war gar nicht so einfach, ne? Mit dem Messer irgendwie da durch die Schale zu kommen und da irgendwie eine schöne Figur, ein schönes Gesicht da reinzuschnitzen. Jetzt habe ich einen ultimativen Tipp für euch, wie ihr den Kürbis leichter schnitzen könnt. Einfach vorher warm machen. Ja, wenn ihr den Kürbis nämlich 2 bis 4 Minuten bei 600 bis 700 Watt in die Mikrowelle packt, wird die Schale tatsächlich weicher und dadurch kommt ihr mit dem Messer viel leichter durch. Wenn ihr keine Mikrowelle habt, dann ganz einfach kurz durch den Backofen einfach da reinschieben, ist auch völlig in Ordnung, vor allem auch wenn der Kürbis viel zu groß ist für die Mikrowelle. Mit dem Hack ist das Kürbisschnitzen vor Halloween auf jeden Fall nicht mit einem Muskelkater am nächsten Tag verbunden.
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0: kurz vor 5 haben wir es. Hier ist Radio Galaxy. Vielleicht seid ihr ja schon im Feierabend und wenn nicht, ja, keine Angst, haltet noch gut durch. Wir verkürzen euch so ein bisschen die Zeit mit den besten aktuellen Hits in der Playlist. Gleich Teddy Swims, Ray Dalton mit dabei und ein Song, der richtig, richtig Power hat. Alok mit Cigala und Ellie Goulding, All By Myself.
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0: Bluthochdruck, Diabetes und Rauchen.
1: Das EU-Parlament hat grünes Licht für eine neue Gebühr auf Billigpakete aus dem Onlinehandel gegeben. Ab dem 1. November wird sie für Produkte fällig, die aus dem Ausland in die EU bestellt werden. Zahlen müssen also die Onlinehandelsplattformen, nicht die Verbraucher. Wie hoch die Gebühr ausfällt, muss die EU-Kommission noch festlegen. Alarmiert von der Trockenheit dieses Sommers plant die Europäische Union eine Wasserinitiative. Kommissionspräsidentin von der Leyen sprach undichte Leitungen an, durch die fast jeder vierte Liter Wasser verloren geht. Ziel müsse es sein, die dauerhafte Versorgung mit Wasser sicherzustellen. Bald soll es außerdem einen Hitzeschutzplan geben, angesichts der mehr als 35.000 Toten während der jüngsten Hitzewellen. Für viele Pendler nach München oder raus war es gestern ein mühsamer Tag, wenn für die Fahrt die S-Bahn nötig war. Bis auf zwei Linien fuhr stundenlang nichts, weil es einen Kurzschluss in einer Oberleitung gab. Jetzt steht fest, was dazu geführt hat. Ein Zug der Linie S8 kam in einem elektrisch sensiblen Bereich zum Stehen, heißt es. Das komme höchst selten vor.
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3: Viele dicke Wolken sind am Himmel. Hin und wieder kann es am Nachmittag zu Regenschauern kommen und das bei Temperaturen von 21 Grad. Der Radio Galaxy Wettertrend. Morgen am Donnerstag dann wieder mehr Sonnenschein. Uns erwartet ein Sonne-Wolken-Mix bei angenehmen 20 Grad. Am Freitag starten wir dann bei vielen Niederschlägen und ja, etwas kühleren 18 Grad ins Wochenende.
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3: Hallo liebe Autofahrer, wir schauen zu euch auf die Straßen, auf die A93 Regensburg-Holledau zwischen dem Kreuz Regensburg und Bad Abbach in beiden Richtungen Gefahr durch mehrere Gegenstände auf der Fahrbahn. Die A93 ebenfalls, Weiden Richtung Hof zwischen Höchstadt und Schönwald haben wir 6 Kilometer Stop and Go. Es dauert hier 10 Minuten länger. Die A73 Bamberg Richtung Suhl in Höhe Ebersdorf bei Coburg haben wir immer noch eine ungesicherte Unfallstelle. Da sind Bierkästen auf der Fahrbahn, da also besonders vorsichtig fahren. Die A7 Würzburg Richtung Fulda zwischen Bad Kissingen Obertulba und Bad Brückenau-Volkers haben wir 5 Kilometer Stau. Es dauert rund 20 Minuten länger. Die B303 Schweinfurt Richtung Kronach zwischen Grub an der Forst und Ebersdorf bei Coburg Stop and Go. Hier dauert es eine Viertelstunde länger. Die B289 Kulmbach Richtung Coburg zwischen Burg Haig und Mainroth haben wir aktuell Stop and Go. Es dauert 10 Minuten länger. Und die B8 Münchner Straße in Nürnberg zwischen der Bayernstraße und der Zollhausstraße Stop and Go. Es dauert eine Viertelstunde länger. Eure Staus, eure Blitzer immer gerne her damit per WhatsApp oder Anruf 0800 007 0076. Danke und eine gute Fahrt euch.
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0: bin Max, ihr hört Radio Galaxy. Schön, dass ihr dabei seid. Leute, der Countdown läuft. Am Wochenende heißt es in München wieder. Ja, das Oktoberfest startet und bevor es auf der Wiesn richtig losgeht, steigt dieses Jahr wieder das Heidi-Fest von Heidi Klum. Nicht bei ProSieben, dieses Mal bei RTL. Ich habe letztes Mal kurz reingeschaut und ich fand es schon so ein bisschen unangenehm, muss ich sagen. Also ich fand es irgendwie nicht cool. Also ich weiß nicht, das war irgendwie so ein bisschen Fremdscham. Aber vielleicht wird es ja dieses Jahr ein bisschen besser. Jetzt steht ja auch mittlerweile fest, welche Stars dieses Jahr mit dabei sind. Natürlich ein Teil von Heidis Familie, ne? Ihr Mann Tom Kaulitz und ihre Tochter Leni Klum, auch Model-Ikone Naomi Campbell, hat sich angekündigt. Dazu kommen Dr. Alban, Snap, Two Unlimited und Nicole Scherzinger. Insgesamt sollen rund 900 Gäste dabei sein und 24 Musik-Acts. Los geht's morgen Abend um 20.15 Uhr bei RTL und RTL+.
1: Also von mir aus kann's losgehen. Und

0: Kurz vor 17:30 haben wir's. Ich hoffe, ihr seid auf dem Weg Richtung Feierabend. Ich bringe euch auf jeden Fall da gut rein mit den besten aktuellen Hits gleich in der Playlist. Alex Warren mit seinem Fever Dream. Außerdem einer, der eigentlich immer für gute Laune sorgt. Nico Santos mit Home und The Chainsmokers. 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
0: Hallo liebe Autofahrer, wir schauen zu euch auf die Straßen, auf die A93 Regensburg-Holledau zwischen dem Kreuz Regensburg und Bad Abbach in beiden Richtungen Gefahr durch mehrere Gegenstände auf der Fahrbahn. Die A93 ebenfalls, Weiden Richtung Hof zwischen Höchstadt und Schönwald haben wir 6 Kilometer Stop and Go, es dauert hier 10 Minuten länger. Die A73 Bamberg Richtung Suhl in Höhe Ebersdorf bei Coburg haben wir immer noch eine ungesicherte Unfallstelle, da sind Bierkästen auf der Fahrbahn, da also besonders vorsichtig fahren. Die A7 Würzburg Richtung Fulda zwischen Bad Kissingen Obertulba und Bad Brückenau-Volkers haben wir 5 Kilometer Stau, es dauert rund 20 Minuten länger. Die B303 Schweinfurt Richtung Kronach zwischen Grub an der Forst und Ebersdorf bei Coburg Stop and Go, hier dauert es eine Viertelstunde länger. Die B289 Kulmbach Richtung Coburg zwischen Burg Haig und Mainroth haben wir aktuell Stop and Go, es dauert 10 Minuten länger. Und die B8 Münchner Straße in Nürnberg zwischen der Bayernstraße und der Zollhausstraße Stop and Go, es dauert eine Viertelstunde länger. Eure Staus, eure Blitzer immer gerne her damit per WhatsApp oder Anruf 0800 007 0076. Danke und eine gute Fahrt euch.
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mit einem E-LKW einmal um die Welt und dafür nur 80 Mal laden. Max hier für euch bei Radio Galaxy. Ja, Tobias Wagner aus Bayern will genau das schaffen. Er ist 33 Jahre alt, ist schon 200.000 Kilometer mit dem Elektro-LKW durch ganz Europa gefahren und jetzt geht es für ihn auf Weltreise mit 800 PS und einem Wohncontainer hinten dran, also eine richtig coole Sache. Los geht es auf der IAA in Hannover. Von da aus fährt er über die Türkei und Zentralasien bis nach China, dann mit dem Schiff nach Australien und weiter nach Amerika. Ein Jahr lang soll die Reise dauern. Und warum das Ganze? Tobias will zeigen, dass Elektro-LKW auch auf langen Strecken funktionieren und natürlich auch seinen Weltrekord aufstellen. 80 Ladestops für einmal um die Erde. Also das ist wirklich sehr, sehr stark. Und lieber Tobias, wir drücken dir an der Stelle schon mal ganz fest die Daumen. 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

0: Kurz vor sechs haben wir es. Hier ist Radio Galaxy. Viele Grüße an der Stelle mal an alle Schülerinnen und Schüler. Ja, heute der zweite Schultag in Bayern. Da geht es dann auch langsam aber sicher los. Ne? Viele Lehrer hat man vielleicht das erste Mal heute gehabt. Da wird es vielleicht noch ein bisschen entspannter angegangen. Und die man schon kannte, ne, die fangen vielleicht direkt an mit dem Stoff. Ne? Und da gab es vielleicht auch heute schon Hausaufgaben. Egal, wie ihr in dieses Schuljahr gestartet seid, wir verbringen auf jeden Fall den Tag mit euch mit den besten aktuellen Hits und bringen euch auch durch diesen Abend mit Tempo City gleich Self-Aware, Somber in der Playlist und Purple Disco Machine.
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11: Ich bin Stefan Schütz. Arbeitsministerin Baas und Innenminister Dobrindt wollen Sozialleistungsbetrug härter bekämpfen. Die beiden haben sich auf einen Aktionsplan geeinigt, über den mehrere Medien berichten. Zum Beispiel sollen Menschen, die per Haftbefehl gesucht werden, keine Grundsicherung mehr bekommen. Außerdem sollen Daten der Behörden stärker abgeglichen werden, damit sich kriminelle Banden keine Leistungen mehr erschleichen können. Die Bundesregierung will mit schärferen Strafen auch auf islamistische Terroranschläge reagieren. Dazu wurde ein 10-Punkte-Plan vorgestellt. Er sieht mehr Fußfesseln für Gefährder und mehr Befugnisse für Sicherheitsbehörden vor. Und Täter sollen mindestens ein Jahr Haft bekommen bei Angriffen mit einem Messer. Bislang galten solche Attacken oft nur als Vergehen. Mehr Klimaschutz, einen Bündnisfall auf EU-Ebene und weniger Tempo bei KI. Das waren die Themen von EU-Kommissionspräsidentin von der Leyen in einer Grundsatzrede. Was Social Media und Kinder und Jugendliche angeht, ist von der Leyen für klare Regeln. Dieter Ebeling berichtet.
12: Kinder unter 13 Jahren sollen künftig überhaupt keinen Zugang mehr zu sozialen Netzwerken haben, sagte von der Leyen. Einen entsprechenden Gesetzentwurf will sie morgen vorlegen. Zwischen 13 und 15 Jahren dann Social Media, nur auf einem Konto mit eingeschränkten Funktionen und mit Wissen der Eltern. Und danach sollen soziale Medien sicher konzipiert sein.
11: Bayerns Finanzämter freuen sich über 8,8 Milliarden Euro Erbschafts- und Schenkungssteuer aus dem vergangenen Jahr. Laut Statistik war das ein Plus von 168% im Vergleich zu 2024. Die SPD kritisiert
12: vorlegen. Zwischen 13 und 15 Jahren dann Social Media, nur auf einem Konto mit eingeschränkten Funktionen und mit Wissen der Eltern. Und danach sollen soziale Medien sicher konzipiert sein.
11: Bayerns Finanzämter freuen sich über 8,8 Milliarden Euro Erbschafts- und Schenkungssteuer aus dem vergangenen Jahr. Laut Statistik war das ein Plus von 100%.

0: angenehmen 20 Grad. Am Freitag ist es dann dicht bewölkt.
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7: Ich bin Helen Martin. Die 8 CDU-Ministerpräsidenten haben sich in der Debatte um die politische Zukunft von Friedrich Merz hinter den Bundeskanzler gestellt. In einer gemeinsamen Erklärung haben sie Personaldiskussionen eine klare Absage erteilt. Thomas Beskin hat die Einzelheiten.
8: Nach all den Widerworten, etwa in der Rentenfrage, dürften die warmen Worte der Länderchefs so kurz vor den beiden Wahlen am Wochenende Balsam für die Seele des Kanzlers sein. Aber dass es die Ministerpräsidenten überhaupt für notwendig erachten, ein solches Unterstützerschreiben aufzusetzen, sorgt zumindest für Fragen. Unter anderem die, ob Merz vielleicht selbst um das Papier gebeten haben könnte. Nein, versichert das Kanzleramt, hat er nicht.
7: Mit einem 10-Punkte-Plan will die Bundesregierung härter gegen Terror vorgehen, als Reaktion auf den Anschlag auf den Christopher Street Day in Berlin. Innenminister Dobrindt und Justizministerin Hubich haben das Maßnahmenpaket heute vorgestellt. Da heißt es zum Beispiel, dass Messerangriffe künftig härter bestraft werden sollen. Außerdem sollen Gefährder stärker überwacht werden und öfter eine Fußfessel tragen. Wenn am Samstag das Münchner Oktoberfest startet, soll es auch einen Gedenkmoment für die Opfer des Oktoberfestattentats von 1980 geben. Das hat Münchens Oberbürgermeister Krause angekündigt. Beim Wieseneinzug soll seine Kutsche am Erinnerungsort am Haupteingang der Theresienwiese halten. Bei dem rechtsextremen Anschlag 1980 waren 12 Menschen getötet und mehr als 200 verletzt worden. Und noch zum Fußball, da startet heute die Europa League in die neue Saison. Zum Auftakt empfängt Leverkusen den NK Celje. Der slowenische Meister bringt internationale Erfahrung mit. Letztes Jahr hatte Celje als erster Club des Landes das Viertelfinale eines großen UEFA-Wettbewerbs erreicht, nämlich in der Conference League. Anpfiff ist um 21 Uhr.
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9: Ja, viele dicke Wolken sind immer noch am Himmel hier bei uns in der Region. Temperaturen von 17 Grad. Der Radio Galaxy Wettertrend. Immerhin dann gute Nachrichten für den morgigen Donnerstag. Da haben wir viel Sonnenschein mit dabei. Ein Sonne-Wolken-Mix bei 20 Grad an der Spitze. Und am Freitag dann wieder ein paar Regenschauer und ja, ungemütliche 17 Grad. Also es wird kühler und wieder regnerischer zum Wochenende.
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9: Ja, viele dicke Wolken sind immer noch am Himmel hier bei uns in der Region. Temperaturen von 17 Grad. Der Radio Galaxy Wettertrend. Immerhin dann gute Nachrichten für den morgigen Donnerstag. Da haben wir viel Sonnenschein mit dabei. Ein Sonne-Wolken-Mix bei 20 Grad an der Spitze. Und am Freitag dann wieder ein paar Regenschauer und ja, ungemütliche 17 Grad. Also es wird kühl.

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7: Ich bin Helen Martin. Die Bundesregierung will mit einem 10-Punkte-Plan Sozialleistungsmissbrauch bekämpfen. Bis Ende des Jahres soll er umgesetzt werden. Dabei geht es zum Beispiel darum, Anreize zur Einwanderung in die Sozialsysteme zu verringern. Außerdem soll Schluss sein mit sogenannten Schrottimmobilien, mit denen Kriminelle den Staat ausbeuten, und Hintermänner sollen künftig stärker zur Verantwortung gezogen werden. Wenn es nach EU-Kommissionspräsidentin von der Leyen geht, sollen Kinder, die jünger als 13 sind, keine sozialen Medien nutzen dürfen. Das hat von der Leyen heute vor dem EU-Parlament gesagt. Außerdem sollen eigene Konten auf Instagram, TikTok und Co. erst ab 15 erlaubt sein. In ihrer Rede hat von der Leyen außerdem gefordert, dass Europa unabhängiger werden müsse, vor allem bei Energie. Das habe der Iran-Konflikt gezeigt. In Bayern leben derzeit weniger Menschen als noch zum Jahreswechsel. Nach Zahlen des Statistischen Landesamts haben Ende Juni rund 13,2 Millionen Menschen im Freistaat gelebt, gut 17.000 weniger als Ende 2025. Die Forscher sagen, es kamen zwar Leute nach Bayern, aber das Geburtendefizit konnten sie nicht ausgleichen. Eine Woche später als die Champions League startet heute auch die Fußball-Europa League in eine neue Saison. Leverkusen empfängt zum Auftakt NK Celje. Pia Wegner berichtet.
8: International bringt der slowenische Meister der letzten Saison Erfahrung mit. 2025 erreichte Celje als erster Club des Landes das Viertelfinale eines großen UEFA-Wettbewerbs. Und zwar in der Conference League. Für diese Saison scheiterte das Team in den Playoffs zur Champions League und landete damit in der Europa League. Da wartet jetzt ab 21 Uhr erstmals die Werkself.
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10: Es kann immer wieder regnen heute Abend. Temperaturen von 15 Grad heute Nacht. Also wenn ihr irgendwie nochmal vor die Tür müsst, denkt auf jeden Fall an die Regenjacke oder den Regenschirm. Der Radio Galaxy Wettertrend morgen am Donnerstag. Dann viel Sonnenschein bei 20 Grad. Es bleibt da trocken. Am Freitag ist es ebenfalls trocken und es sind viele dichte Wolken am Himmel.
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2: Ich bin Helen Martin. Was wird die Bundesregierung konkret gegen die hohen Spritpreise machen? Wirtschaftsministerin Reiche schlägt vor, die Mehrwertsteuer auf Sprit zu senken. Das hat sie am Rande eines G20-Treffens in den USA gesagt. Die Abgabe für Kraftstoffe soll, wenn es nach ihr geht, von 19% auf 7% gesenkt werden. Das würde die Bürger und auch das Logistikgewerbe entlasten. Einen Spritpreisdeckel lehnt Reiche ab. Wer künftig Zugbegleiter, Polizisten, Feuerwehrleute oder auch Rettungskräfte angreift, soll härter bestraft werden. Das plant Justizministerin Hubig, wie sie den Funke-Medien gesagt hat. Bei Angriffen auf Polizisten soll demnach die Mindeststrafe von 3 auf 6 Monate Freiheitsstrafe steigen. Ähnliche Regeln sollen für Bahnpersonal oder auch Energiemitarbeiter gelten. Der Gesetzentwurf soll in den nächsten Wochen ins Kabinett. Am 3. Oktober wählt Lettland ein neues Parlament und Deutschland wird helfen, den Luftraum zu sichern. Das Verteidigungsministerium hat mitgeteilt, dass 4 Eurofighter aus Neuburg an der Donau für ungefähr eine Woche nach Lettland verlegt werden. Der baltische Staat ist auch in der NATO und hatte Bündnispartner um Unterstützung gebeten. In den letzten Wochen wurde der Luftraum dort immer wieder durch Drohnen verletzt. Am Samstag startet das Münchner Oktoberfest und beim Thema Sicherheit gibt es in diesem Jahr ein paar Neuheiten. Letztes Jahr gab es ja eine Bombendrohung und mehrfach waren Bereiche überfüllt. Deshalb wurden die Konzepte nochmal überarbeitet. Wenn sich auf der Wiesn zu viele Menschen an einer Stelle sammeln, soll das nun früher auffallen und dabei helfen sollen unter anderem Heatmaps, die künstliche Intelligenz aus Kameraaufnahmen erstellt.
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3: Ja, viele dicke Wolken sind immer noch am Himmel hier bei uns in der Region. Temperaturen von 17 Grad. Der Radio Galaxy-Wettertrend. Immerhin dann gute Nachrichten für den morgigen Donnerstag. Da haben wir viel Sonnenschein mit dabei. Ein Sonne-Wolken-Mix bei 20 Grad an der Spitze. Und am Freitag dann wieder ein paar Regenschauer und ja, ungemütliche 17 Grad. Also es wird kühler und wieder regnerischer zum Wochenende.
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2: Ich bin Christian Lang. Wer Bahnbeschäftigte angreift, soll künftig mit härteren Strafen rechnen müssen. Das hat Bundesjustizministerin Hubig der Funke Mediengruppe gesagt. Es geht aber nicht nur um Bahnbeschäftigte. Ronny Thorau mit Einzelheiten.
3: Vor wenigen Wochen hatte die Bahngewerkschaft EVG mit bundesweiten Streiks gedroht, wenn dieses Jahr kein Gesetz mehr für härtere Strafen komme. Nun will Justizministerin Hubig in den nächsten Wochen einen Gesetzentwurf ins Kabinett bringen. Es geht um härtere Strafen, etwa längere Freiheitsstrafen für Angriffe auf Zugpersonal, aber auch auf Polizisten, Gerichtsvollzieher, Feuerwehrleute, Rettungskräfte oder Mitarbeiter von Firmen in der Strom-, Wasser- und Wärmeversorgung.
2: Wie sollen die Entlastungen bei den hohen Spritpreisen aussehen? Bundeswirtschaftsministerin Reiche schlägt vor, die Mehrwertsteuer für Kraftstoffe vorübergehend von 19% auf 7% zu senken. Eine solche Senkung könnte direkt an der Zapfsäule ansetzen, sagte sie am Rande eines G20-Treffens in den USA. Einen Spritpreisdeckel oder eine Übergewinnsteuer auf Extraprofite der Mineralölkonzerne lehnt sie ab. Bayerns Finanzminister haben letztes Jahr rund 8,8 Milliarden Euro Erbschaft- und Schenkungssteuer festgesetzt. Laut dem Landesamt für Statistik ist das ein extremes Plus im Vergleich zu 2024, nämlich um sage und schreibe 168%. Hauptgrund seien Erbschaften über 5 Millionen Euro, heißt es. Die SPD kritisiert, dass in den letzten Jahren rund 6,7 Milliarden Euro Steuern auf große Vermögen erlassen wurden. Bayern sei ein Steuerparadies für Reiche, so der Vorwurf. 86% der Menschen in Deutschland haben sich diesen Sommer im Urlaub gut erholt. Das zeigt eine Umfrage der Krankenkasse DAK. Als Hauptgrund nennen die Befragten Sonne und Natur, außerdem Ortswechsel und Zeit mit der Familie. Wer sich nicht erholt hat, konnte laut Umfrage im Urlaub oft nicht abschalten.
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4: Es kann immer wieder regnen heute Abend. Temperaturen von 15 Grad heute Nacht. Also wenn ihr irgendwie nochmal vor die Tür müsst, denkt auf jeden Fall an die Regenjacke oder den Regenschirm. Der Radio Galaxy Wettertrend morgen am Donnerstag. Dann viel Sonnenschein bei 20 Grad. Es bleibt da trocken. Am Freitag ist es ebenfalls trocken und es sind viele dichte Wolken am Himmel.
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2: Ich bin Christian Lang. Wer Bahnbeschäftigte angreift, soll künftig mit härteren Strafen rechnen müssen. Das hat Bundesjustizministerin Hubig der Funke Mediengruppe gesagt. Es geht aber nicht nur um Bahnbeschäftigte. Ronny Thora mit Einzelheiten.
3: Vor wenigen Wochen hatte die Bahngewerkschaft EVG mit bundesweiten Streiks gedroht, wenn dieses Jahr kein Gesetz mehr für härtere Strafen komme. Nun will Justizministerin Hubig in den nächsten Wochen einen Gesetzentwurf ins Kabinett bringen. Es geht um härtere Strafen, etwa längere Freiheitsstrafen für Angriffe auf Zugpersonal, aber auch auf Polizisten, Gerichtsvollzieher, Feuerwehrleute, Rettungskräfte oder Mitarbeiter von Firmen in der Strom-, Wasser- und Wärmeversorgung.
2: Wie sollen die Entlastungen bei den hohen Spritpreisen aussehen? Bundeswirtschaftsministerin Reiche schlägt vor, die Mehrwertsteuer für Kraftstoffe vorübergehend von 19% auf 7% zu senken. Eine solche Senkung könnte direkt an der Zapfsäule ansetzen, sagte sie am Rande eines G20-Treffens in den USA. Einen Spritpreisdeckel oder eine Übergewinnsteuer auf Extraprofite der Mineralölkonzerne lehnt sie ab. Bayerns Finanzminister haben letztes Jahr rund 8,8 Milliarden Euro Erbschaft- und Schenkungssteuer festgesetzt. Laut dem Landesamt für Statistik ist das ein extremes Plus im Vergleich zu 2024, nämlich um sage und schreibe 168%. Hauptgrund seien Erbschaften über 5 Millionen Euro, heißt es. Die SPD kritisiert, dass in den letzten Jahren rund 6,7 Milliarden Euro Steuern auf große Vermögen erlassen wurden. Bayern sei ein Steuerparadies für Reiche, so der Vorwurf. 86% der Menschen in Deutschland haben sich diesen Sommer im Urlaub gut erholt. Das zeigt eine Umfrage der Krankenkasse DAK. Als Hauptgrund nennen die Befragten Sonne und Natur, außerdem Ortswechsel und Zeit mit der Familie. Wer sich nicht erholt hat, konnte laut Umfrage im Urlaub oft nicht abschalten.
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2: Ich bin Christian Lang. Bundeswirtschaftsministerin Reiche schlägt zur Entlastung der Autofahrer vor, die Mehrwertsteuer für Kraftstoffe vorübergehend von 19% auf 7% zu senken. Eine solche Senkung könnte dort ansetzen, wo die Belastung unmittelbar spürbar sei, nämlich direkt an der Zapfsäule. Das sagte die CDU-Politikerin in den USA am Rande eines G20-Energieministertreffens.
3: Die Regierung berate gerade, was schnell und spürbar helfe gegen die hohen Spritpreise, so Reiche. Der Vorteil einer Mehrwertsteuersenkung auf Sprit aus Sicht der Wirtschaftsministerin, sie würde sofort mit der Einführung wirken. Außerdem werde, so Reiche weiter, eine gezielte Entlastung des mittelständischen Transportgewerbes geprüft. Die SPD macht sich eher für einen Spritpreisdeckel und eine Übergewinnsteuer für Mineralölkonzerne stark. Beides lehnt Reiche ab. Ein Spritpreisdeckel, so Reiche, sei schon in anderen Ländern gescheitert und eine Übergewinnsteuer mit rechtlichen Unsicherheiten behaftet.
2: Im tschechischen Atomkraftwerk Temelin, 60 Kilometer von der deutschen Grenze, hatte es eine Panne gegeben. Der Reaktorblock 2 wurde außerplanmäßig heruntergefahren und vom Netz getrennt. Der Grund eine Fehlfunktion im Steuersystem. Techniker haben ein Bauteil ausgetauscht, weitere Kontrollen laufen noch. Der Betreiber rechnet damit, dass der Reaktor morgen wieder ans Netz gehen kann. Wer in Zukunft Zugbegleiter, Polizisten, Feuerwehrleute oder Rettungskräfte angreift, soll härter bestraft werden. Das plant Justizministerin Hubig. Bei Angriffen auf Polizisten soll demnach die Mindeststrafe von 3 auf 6 Monate Freiheitsstrafe steigen. Gleiches soll für Bahnpersonal und Energiemitarbeiter gelten. Der Gesetzentwurf soll in den nächsten Wochen ins Kabinett. Aus dem Lech hat man jetzt zwischen Lechbruck und Steingarten ein Auto gezogen, das vor Jahrzehnten versenkt worden ist. Das rote Auto mit Kennzeichen ist aus dem Landkreis Ostallgäu und ist stark verwittert. Die AU-Plakette ist im August 1990 abgelaufen. Die Polizei geht von einem Diebstahl zwischen 1988 und 1990 aus und sucht jetzt nach Zeugen, die sich an einen ähnlichen Vorfall erinnern. Eine Strafe droht keinem mehr, da die Taten verjährt sind.
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4: Ja, viele dicke Wolken sind immer noch am Himmel hier bei uns in der Region. Temperaturen von 17 Grad. Der Radio Galaxy-Wettertrend. Immerhin dann gute Nachrichten für den morgigen Donnerstag. Da haben wir viel Sonnenschein mit dabei. Ein Sonne-Wolken-Mix bei 20 Grad an der Spitze. Und am Freitag dann wieder ein paar Regenschauer und ja, ungemütliche 17 Grad. Also es wird kühler und wieder regnerischer zum Wochenende.
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2: Ich bin Christian Lang. Bundeswirtschaftsministerin Reiche schlägt zur Entlastung der Autofahrer vor, die Mehrwertsteuer für Kraftstoffe vorübergehend von 19% auf 7% zu senken. Eine solche Senkung könnte dort ansetzen, wo die Belastung unmittelbar spürbar sei, nämlich direkt an der Zapfsäule. Das sagte die CDU-Politikerin in den USA am Rande eines G20-Energieministertreffens.
3: Die Regierung berate gerade, was schnell und spürbar helfe gegen die hohen Spritpreise, so Reiche. Der Vorteil einer Mehrwertsteuersenkung auf Sprit aus Sicht der Wirtschaftsministerin, sie würde sofort mit der Einführung wirken. Außerdem werde, so Reiche, weiter eine gezielte Entlastung des mittelständischen Transportgewerbes geprüft. Die SPD macht sich eher für einen Spritpreisdeckel und eine Übergewinnsteuer für Mineralölkonzerne stark. Beides lehnt Reiche ab. Ein Spritpreisdeckel, so Reiche, sei schon in anderen Ländern gescheitert und eine Übergewinnsteuer mit rechtlichen Unsicherheiten behaftet.
2: Im tschechischen Atomkraftwerk Temelin, 60 Kilometer von der deutschen Grenze, hatte es eine Panne gegeben. Der Reaktorblock 2 wurde außerplanmäßig heruntergefahren und vom Netz getrennt. Der Grund: eine Fehlfunktion im Steuersystem. Techniker haben ein Bauteil ausgetauscht, weitere Kontrollen laufen noch. Der Betreiber rechnet damit, dass der Reaktor morgen wieder ans Netz gehen kann. Wer in Zukunft Zugbegleiter, Polizisten, Feuerwehrleute oder Rettungskräfte angreift, soll härter bestraft werden. Das plant Justizministerin Hubig. Bei Angriffen auf Polizisten soll demnach die Mindeststrafe von 3 auf 6 Monate Freiheitsstrafe steigen. Gleiches soll für Bahnpersonal und Energiemitarbeiter gelten. Der Gesetzentwurf soll in den nächsten Wochen ins Kabinett. Aus dem Lech hat man jetzt zwischen Lechbruck und Steingarten ein Auto gezogen, das vor Jahrzehnten versenkt worden ist. Das rote Auto mit Kennzeichen ist aus dem Landkreis Ostallgäu und ist stark verwittert. Die AU-Plakette ist im August 1990 abgelaufen. Die Polizei geht von einem Diebstahl zwischen 1988 und 1990 aus und sucht jetzt nach Zeugen, die sich an einen ähnlichen Vorfall erinnern. Eine Strafe droht keinem mehr, da die Taten verjährt sind.
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2: Ich bin Christian Lang. Wie sollen die Entlastungen bei den hohen Spritpreisen aussehen? Bundeswirtschaftsministerin Reiche schlägt vor, die Mehrwertsteuer für Kraftstoffe vorübergehend von 19% auf 7% zu senken. Eine solche Senkung könnte direkt an der Zapfsäule ansetzen, sagte sie am Rande eines G20-Treffens in den USA. Einen Spritpreisdeckel oder eine Übergewinnsteuer auf Extraprofite der Mineralölkonzerne lehnt sie ab. 4 Tage vor der Landtagswahl in Mecklenburg-Vorpommern haben sich SPD-Ministerpräsidentin Schwesig und ihr Herausforderer von der AfD Holm zu einem TV-Duell getroffen. Vor allem Schwesig, die in den letzten Umfragen mit ihrer SPD aufgeholt hatte, war im Angriffsmodus.
3: Der Ton war schnell gesetzt. Schon beim ersten Thema Bildung warf Herausforderer Holm der Ministerpräsidentin Versagen vor. Schwesig klagte beim Thema Migration über Hass und Hetze der AfD. Holm machte ein Versagen der Politik für das ausländerfeindliche Klima verantwortlich. Würden erst alle illegalen Einwanderer abgeschoben, werde es schnell wieder besser, meinte er. Auffällig war, oft redeten die Kandidaten aneinander vorbei und immer wieder beschuldigten sie sich gegenseitig der Lüge.
2: Die Bundesregierung will härter gegen Sozialleistungsmissbrauch vorgehen. Ein 10-Punkte-Plan soll noch bis Ende des Jahres umgesetzt werden. Ziel ist es unter anderem, Anreize zu verringern, nur wegen Sozialleistungen nach Deutschland zu kommen. Außerdem soll künftig die Grundsicherung gestrichen werden können, wenn jemand per Haftbefehl gesucht wird. Zum Fußball. Trotz schwacher Chancenverwertung ist Bayer Leverkusen mit einem Heimsieg in der Euroleague gestartet. Beim ersten internationalen Auftritt unter ihrem neuen Trainer Martinez setzte sich die Werkself mit 2:0 gegen den slowenischen Fußballmeister NK Celje durch. Am 15. Oktober geht's für Leverkusen in der Euroleague weiter. Dann muss man gegen Lech Posen ran.
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2: Ich bin Christian Lang. Wie sollen die Entlastungen bei den hohen Spritpreisen aussehen? Bundeswirtschaftsministerin Reiche schlägt vor, die Mehrwertsteuer für Kraftstoffe vorübergehend von 19% auf 7% zu senken. Eine solche Senkung könnte direkt an der Zapfsäule ansetzen, sagte sie am Rande eines G20-Treffens in den USA. Einen Spritpreisdeckel oder eine Übergewinnsteuer auf Extraprofite der Mineralölkonzerne lehnt sie ab. 4 Tage vor der Landtagswahl in Mecklenburg-Vorpommern haben sich SPD-Ministerpräsidentin Schwesig und ihr Herausforderer von der AfD Holm zu einem TV-Duell getroffen. Vor allem Schwesig, die in den letzten Umfragen mit ihrer SPD aufgeholt hatte, war im Angriffsmodus.
3: Der Ton war schnell gesetzt. Schon beim ersten Thema Bildung warf Herausforderer Holm der Ministerpräsidentin Versagen vor. Schwesig klagte beim Thema Migration über Hass und Hetze der AfD. Holm machte ein Versagen der Politik für das ausländerfeindliche Klima verantwortlich. Würden erst alle illegalen Einwanderer abgeschoben, werde es schnell wieder besser, meinte er. Auffällig war, oft redeten die Kandidaten aneinander vorbei und immer wieder beschuldigten sie sich gegenseitig der Lüge.
2: Die Bundesregierung will härter gegen Sozialleistungsmissbrauch vorgehen. Ein 10-Punkte-Plan soll noch bis Ende des Jahres umgesetzt werden. Ziel ist es unter anderem, Anreize zu verringern, nur wegen Sozialleistungen nach Deutschland zu kommen. Außerdem soll künftig die Grundsicherung gestrichen werden können, wenn jemand per Haftbefehl gesucht wird. Zum Fußball. Trotz schwacher Chancenverwertung ist Bayer Leverkusen mit einem Heimsieg in der Euroleague gestartet. Beim ersten internationalen Auftritt unter ihrem neuen Trainer Martinez setzte sich die Werkself mit 2:0 gegen den slowenischen Fußballmeister NK Celje durch. Am 15. Oktober geht's für Leverkusen in der Euroleague weiter. Dann muss man gegen Lech Posen ran.
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2: Ich bin Christian Lang. Bundeswirtschaftsministerin Reiche schlägt zur Entlastung der Autofahrer vor, die Mehrwertsteuer für Kraftstoffe vorübergehend von 19% auf 7% zu senken. Eine solche Senkung könnte dort ansetzen, wo die Belastung unmittelbar spürbar sei, nämlich direkt an der Zapfsäule. Das sagte die CDU-Politikerin in den USA am Rande eines G20-Energieministertreffens.
3: Die Regierung berate gerade, was schnell und spürbar helfe gegen die hohen Spritpreise, so Reiche. Der Vorteil einer Mehrwertsteuersenkung auf Sprit aus Sicht der Wirtschaftsministerin, sie würde sofort mit der Einführung wirken. Außerdem werde, so Reiche weiter, eine gezielte Entlastung des mittelständischen Transportgewerbes geprüft. Die SPD macht sich eher für einen Spritpreisdeckel und eine Übergewinnsteuer für Mineralölkonzerne stark. Beides lehnt Reiche ab. Ein Spritpreisdeckel, so Reiche, sei schon in anderen Ländern gescheitert und eine Übergewinnsteuer mit rechtlichen Unsicherheiten behaftet.
2: Die Bundesregierung will härter gegen Sozialleistungsmissbrauch vorgehen. Ein 10-Punkte-Plan soll noch bis Ende des Jahres umgesetzt werden. Ziel ist es unter anderem, Anreize zu verringern, nur wegen Sozialleistungen nach Deutschland zu kommen. Außerdem soll künftig die Grundsicherung gestrichen werden können, wenn jemand per Haftbefehl gesucht wird. Soziale Netzwerke sollen für Kinder unter 13 Jahren in der EU künftig tabu sein. Das wünscht sich EU-Kommissionspräsidentin von der Leyen. Am Donnerstag will sie in Straßburg den formellen Vorschlag der EU-Kommission vorstellen. Bevor ein Mindestalter wirklich kommt, müssen aber noch das EU-Parlament und die Mitgliedstaaten zustimmen. Das kann Monate oder sogar Jahre dauern. Aus dem Lech hat man jetzt zwischen Lechbruck und Steingaden ein Auto gezogen, das vor Jahrzehnten versenkt worden ist. Das rote Auto mit Kennzeichen ist aus dem Landkreis Ostallgäu und ist stark verwittert. Die AU-Plakette ist im August 1990 abgelaufen. Die Polizei geht von einem Diebstahl zwischen 1988 und 1990 aus und sucht jetzt nach Zeugen, die sich an einen ähnlichen Vorfall erinnern. Eine Strafe droht keinem mehr, da die Taten verjährt sind.
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2: Ich bin Christian Lang. Bundeswirtschaftsministerin Reiche schlägt zur Entlastung der Autofahrer vor, die Mehrwertsteuer für Kraftstoffe vorübergehend von 19% auf 7% zu senken. Eine solche Senkung könnte dort ansetzen, wo die Belastung unmittelbar spürbar sei, nämlich direkt an der Zapfsäule. Das sagte die CDU-Politikerin in den USA am Rande eines G20-Energieministertreffens.
3: Die Regierung berate gerade, was schnell und spürbar helfe gegen die hohen Spritpreise, so Reiche. Der Vorteil einer Mehrwertsteuersenkung auf Sprit aus Sicht der Wirtschaftsministerin, sie würde sofort mit der Einführung wirken. Außerdem werde, so Reiche, weiter eine gezielte Entlastung des mittelständischen Transportgewerbes geprüft. Die SPD macht sich eher für einen Spritpreisdeckel und eine Übergewinnsteuer für Mineralölkonzerne stark. Beides lehnt Reiche ab. Ein Spritpreisdeckel, so Reiche, sei schon in anderen Ländern gescheitert und eine Übergewinnsteuer mit rechtlichen Unsicherheiten behaftet.
2: Die Bundesregierung will härter gegen Sozialleistungsmissbrauch vorgehen. Ein 10-Punkte-Plan soll noch bis Ende des Jahres umgesetzt werden. Ziel ist es unter anderem, Anreize zu verringern, nur wegen Sozialleistungen nach Deutschland zu kommen. Außerdem soll künftig die Grundsicherung gestrichen werden können, wenn jemand per Haftbefehl gesucht wird. Soziale Netzwerke sollen für Kinder unter 13 Jahren in der EU künftig tabu sein. Das wünscht sich EU-Kommissionspräsidentin von der Leyen. Am Donnerstag will sie in Straßburg den formellen Vorschlag der EU-Kommission vorstellen. Bevor ein Mindestalter wirklich kommt, müssen aber noch das EU-Parlament und die Mitgliedstaaten zustimmen. Das kann Monate oder sogar Jahre dauern. Aus dem Lech hat man jetzt zwischen Lechbruck und Steingarten ein Auto gezogen, das vor Jahrzehnten versenkt worden ist. Das rote Auto mit Kennzeichen ist aus dem Landkreis Ostallgäu und ist stark verwittert. Die AU-Plakette ist im August 1990 abgelaufen. Die Polizei geht von einem Diebstahl zwischen 1988 und 1990 aus und sucht jetzt nach Zeugen, die sich an einen ähnlichen Vorfall erinnern. Eine Strafe droht keinem mehr, da die Taten verjährt sind.
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2: Ich bin Christian Lang. In den USA haben sowohl der Senat als auch das Repräsentantenhaus für ein neues Sanktionsgesetz gegen Russland gestimmt. Damit sollen russische Politiker und Unternehmer härter getroffen und vor allem die Öl- und Gasexporte eingeschränkt werden. Damit finanziert Russland seinen Angriffskrieg gegen die Ukraine. Im Repräsentantenhaus bekam das Gesetz eine breite Mehrheit von 262 zu 159 Stimmen. Jetzt geht es zur Unterschrift an US-Präsident Trump, der bereits seine Zustimmung signalisiert hat. 4 Tage vor der Landtagswahl in Mecklenburg-Vorpommern haben sich SPD-Ministerpräsidentin Schwesig und ihr Herausforderer von der AfD Holm ein TV-Duell geliefert. Vor allem Schwesig, die in den letzten Umfragen mit ihrer SPD aufgeholt hatte, war im Angriffsmodus. Schwesig beklagte beim Thema Migration, dass die AfD Hass und Hetze verbreitet. Die Bundesregierung will härter gegen Sozialleistungsmissbrauch vorgehen. Ein 10-Punkte-Plan soll noch bis Ende des Jahres umgesetzt werden. Ziel ist es unter anderem, Anreize zu verringern, nur wegen Sozialleistungen nach Deutschland zu kommen. Außerdem soll künftig die Grundsicherung gestrichen werden können, wenn jemand per Haftbefehl gesucht wird. Die Ära von Jürgen Klopp geht jetzt so richtig los. In genau einer Woche feiert Klopp seine Premiere als Bundestrainer beim Spiel gegen die Niederlande. Heute Vormittag um 10 stellt er den Kader für seine ersten 4 Spiele vor. Thomas Bremser berichtet.
3: Wem schenkt Jürgen Klopp sein Vertrauen für den Neustart? Über 50 Spieler haben sein Interesse geweckt, rund 30 von ihnen will er für die ersten Spiele einladen. Deutlich mehr, als der Fußballverband zulässt. Deshalb müssen einige wohl vereinzelt von der Tribüne aus zuschauen. Der neue Bundestrainer möchte möglichst viele Spieler kennenlernen. Joshua Kimmich dürfte Kapitän bleiben. Im Tor wird wohl wieder Marc-André Ter Stegen stehen, der lange verletzt war. Spannend ist auch, welche jungen Spieler unter Klopp ihr Debüt feiern werden.
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